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1: Am Mikrofon Martin Balder. Der Eurovision Song Contest geht heute Abend in der Wiener Stadthalle ins große Finale. Die befürchteten Zwischenfälle bei Protesten gegen die Teilnahme Israels sind laut Behörden bisher ausgeblieben. Heute sollen aber noch letzte Kundgebungen stattfinden. Mehr von Peter Deubenbacher.
2: Bis 48 Stunden davor können Kundgebungen angemeldet werden und da sind bis zuletzt keine mehr dazugekommen. Alle bisherigen Protestaktionen sind ohne gröbere Zwischenfälle abgelaufen. Paul Eidenberger vom Innenministerium.
3: So wie wir erwartet haben, sind die Versammlungen von gestern, die beiden größeren Standkundgebungen, friedlich verlaufen und so wie es der gesetzliche Rahmen auch vorsieht.
2: Medienvertreter, die jedes Jahr mit dem Song Contest mitreisen, sprechen heuer von einer entspannteren Atmosphäre als in den vergangenen Jahren, wie der deutsche Musikjournalist Reinhard Ehret.
4: Also Malmö war ganz schlimm. Es gab Proteste direkt vor der Halle, es gab berittene Polizei. Es gab das erste Mal, dass ich das mitbekommen habe, auch Feindschaft unter den Künstlern.
2: Und das sei eben heuer anders. Für heute Nachmittag sind noch Kundgebungen für und gegen den Song Contest angemeldet, die größere dagegen.
1: Die USA haben eine Verlängerung der Waffenruhe im Libanon angekündigt. Die Feuerpause zwischen Israel und der pro-iranischen Hisbollah-Miliz soll laut dem Außenministerium in Washington um 45 Tage verlängert werden. Die Waffenruhe war von beiden Seiten mehrfach verletzt worden. Zuletzt soll Israel bei einem Angriff im Südlibanon mindestens 6 Menschen getötet haben. Der Osttiroler Felix Gall zeigt sich bei der Italien-Radrundfahrt weiter stark. Gall wird auf der 7. Etappe des Giro d'Italia Zweiter. Nur der zweifache Tour de France-Sieger Jonas Vingegaard verhindert einen österreichischen Etappensieg. Wolfgang Eichinger.
5: Es war eine gewaltige Leistung, die Felix Gall auf der längsten Etappe des Giro d'Italia mit Bergankunft auf dem Monte Blockhaus hinlegt. Nach 245 Kilometern muss sich der 28-jährige Osttiroler auf dem Berg, der auch als Gigant der Abruzzen bezeichnet wird, nur dem zweifachen Tour de France-Sieger Jonas Vingegaard aus Dänemark um 13 Sekunden geschlagen geben.
6: Ja, ich meine, es ist der Anfang jetzt vom Giro. Ich bin sehr glücklich und zufrieden jetzt mal mit dem Start, mit der ersten schweren Etappe. Gibt einen viel Selbstvertrauen auf jeden Fall.
5: In der Gesamtwertung führt der Portugiese Eulalio 3 Minuten 17 vor Vingegaard, dritter Felix Gall mit 3 Minuten und 34 Sekunden Rückstand auf den Gesamtführenden.
1: In New York ist ein Prozess gegen den ehemaligen Hollywood-Produzenten Harvey Weinstein nach dem dritten Anlauf gescheitert. Die Geschworenen konnten sich neuerlich nicht auf ein Urteil einigen. Weinstein war angeklagt, 2013 eine Schauspielerin vergewaltigt zu haben. Er sitzt derzeit wegen anderer Sexualstraftaten eine 16-jährige Haftstrafe ab. Das waren die Nachrichten mit Martin Balder. Und zum Wetter.
7: Ein Tief mit Zentrum über der Adria und dem Balkan sorgt heute in weiten Teilen Österreichs für nasses und kaltes Wetter. So schneit es derzeit etwa in Schopanau in 840 Metern Höhe. Zu den Landeshauptstädten: Wien Regen 10 Grad, Eisenstadt bewölkt 9, St. Pölten und Linz Regen 8, Salzburg Regen 7, Innsbruck Regen 6, Bregenz Regen 5, Graz bewölkt 8 und Klagenfurt bewölkt 7 Grad. Derzeit regnet es in weiten Teilen des Landes, ab 800 bis 1400 Meter schneit es. Nur von Osttirol bis ins Südburgenland ist es bereits weitgehend trocken. Hier sind auch tagsüber nur einzelne Schauer möglich. Sonst regnet es heute immer wieder, auch wenn in der Westhälfte Österreichs am Nachmittag zwischen den Schauern die Sonne durchkommt. Verbreitet frischt lebhafter bis kräftiger Nordwestwind auf und es bleibt eher frisch bei 6 bis 15 Grad. Morgen nur noch einzelne Schauer, deutlich mehr Sonne, im Osten windig und 12 bis 18, im Süden bis 20 Grad. Soviel zum Wetter mit Nicola Biermeier.
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1: Am Mikrofon Martin Balder. Vertreter der israelischen und der libanesischen Regierung haben sich in Washington auf eine Verlängerung der Waffenruhe geeinigt. Sie soll nicht morgen auslaufen, sondern weitere 45 Tage gelten. Die Verhandlungen sollen demnächst fortgesetzt werden. Das Ziel, ein dauerhaftes Ende des Krieges. Hartmut Fiedler berichtet.
2: Die vergangenen 24 Stunden hatten es in sich. Die libanesische Nachrichtenagentur berichtete von mehreren heftigen Angriffen der israelischen Luftwaffe. Die Bilanz: 6 Tote, 22 Verletzte. Unter den Opfern waren angeblich 3 Sanitäter. Seit die libanesische Hisbollah-Miliz Anfang März begonnen hat, Israel mit Raketen zu beschießen, als Reaktion auf die amerikanisch-israelischen Angriffe gegen den Iran, greift die israelische Armee im Libanon an. Laut eigener Darstellung Stellungen der Hisbollah. Laut libanesischen Angaben geht die israelische Offensive weit darüber hinaus und gleicht einer militärischen Vertreibungsaktion im südlichen Landesteil, der an Israel grenzt.
1: US-Präsident Donald Trump hat die Tötung des weltweiten Vizechefs der Terrormiliz IS verkündet. Abu Bilal al-Minuki, der aktivste Terrorist der Welt, sei bei einem gemeinsamen Einsatz von US-Truppen und nigerianischen Streitkräften in Afrika eliminiert worden, so Trump auf seiner Online-Plattform. Er dankte der nigerianischen Regierung für die Zusammenarbeit bei dem Einsatz. Zuletzt hatte es Spannungen zwischen beiden Staaten gegeben, weil Trump Nigeria vorwarf, Christen zu verfolgen. In der Wiener Stadthalle findet heute ab 21 Uhr das Finale des Eurovision Song Contest statt. Als Favoriten unter den 25 Beiträgen werden jene aus Finnland, Griechenland und Australien gehandelt. Für den Nachmittag ist eine Demonstration von 3000 Menschen angemeldet worden, als Protest gegen die Teilnahme Israels. Aus demselben Grund bleiben Spanien, die Niederlande, Irland, Slowenien und Island dem ESC heuer fern. Nach dem gestrigen Start der Eishockey-Weltmeisterschaft in der Schweiz steigt heute Österreich in das Turniergeschehen ein. Und die Österreicher müssen heuer gleich zu Beginn liefern. Christoph Ott.
3: Denn anders als in den vergangenen Jahren stehen die entscheidenden Spiele um den Klassenerhalt diesmal gleich am Anfang an. Bevor die Österreicher am Sonntag auf Ungarn treffen, wartet auf Mario Huber und Co. zum Auftakt das Duell mit Aufsteiger Großbritannien.
4: Wir schauen jetzt einmal nur aufs erste Spiel. Wir müssen das gleich behandeln wie Spiel 7. Für uns ist das Spiel sehr, sehr wichtig und wir werden schauen, dass wir da Shift für Shift hart arbeiten und dann die Mannschaft ausarbeiten.
3: Mit 2 Siegen gleich zum Start könnten die österreichischen Cracks den angestrebten Klassenerhalt wohl frühzeitig fixieren und danach die Top-Nationen wie USA und Finnland ganz ohne Druck fordern. Gelingen soll das laut Bernd Wolf mit folgender Devise:
5: Einfach genießen, Spaß haben und alles geben.
3: Das Spiel gegen Großbritannien ist ab 12.05 Uhr live zu sehen in ORF 1.
1: Das waren die Nachrichten mit Martin Balder. Und nun zum Wetter.
6: Windig und frisch und in vielen Regionen auch zeitweise nass ist der Samstag heute. Ganz im Westen schneit es derzeit sogar bis 800 Meter Höhe. Zu den Landeshauptstädten: Wien und Eisenstadt Regen 9 Grad, St. Pölten und Linz Regen 8, Salzburg Regen 7, Innsbruck Regen 6, Bregenz Regen 5, Graz bewölkt 8 und Klagenfurt bewölkt 7 Grad. Vorerst regnet es in weiten Teilen des Landes, ab 800 bis 1400 Meter schneit es. Von Osttirol bis ins Südburgenland ist es jedoch weitgehend trocken. Hier sind auch generell nur einzelne Schauer möglich heute. Sonst regnet es weiterhin zeitweise. In der Westhälfte Österreichs kommt am Nachmittag zwischen den Schauern aber auch die Sonne durch. Verbreitet frischt lebhafter bis kräftiger Nordwestwind auf und es bleibt frisch bei maximal 6 bis 15 Grad. In 2000 Meter Höhe um minus 2 Grad. Morgen nur vereinzelt Schauer, deutlich mehr Sonne, im Osten windig, bei 12 bis 18, im Süden bis 20 Grad. So viel zum Wetter mit Nicola Biermeier.
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1: Am Mikrofon Martin Balder. Nach dem Hantavirus-Ausbruch auf einer Atlantik-Kreuzfahrt ist in Österreich eine zweite von drei an die Behörden gemeldeten Niedrigrisikokontaktpersonen ausfindig gemacht worden. Die Person weise keine Symptome auf und sei kooperativ, heißt es. Theresa Eder berichtet.
2: Die Person ist angewiesen worden, Großveranstaltungen sowie medizinische Einrichtungen zu meiden. Sie weist derzeit keine Symptome auf und das Risiko, tatsächlich mit dem Hantavirus angesteckt worden zu sein, sei sehr gering, wie das Gesundheitsministerium mitteilt. Die Person war mit einer infizierten Schiffspassagierin im selben Flugzeug von Johannesburg nach Amsterdam unterwegs. Die beiden dürften aber keinen engen oder längeren Kontakt gehabt haben. Die dritte Person konnte bisher nicht lokalisiert werden. Noch ist unklar, ob sich die oder derjenige überhaupt in Österreich aufhält. Bis jetzt gibt es in Österreich keinen bestätigten Hantavirus-Fall.
1: Die USA haben eine Verlängerung der Waffenruhe im Libanon angekündigt. Die Feuerpause zwischen Israel und der pro-iranischen Hisbollah-Miliz soll laut dem Außenministerium in Washington um 45 Tage verlängert werden. Die Waffenruhe war von beiden Seiten mehrfach verletzt worden. Zuletzt soll Israel bei einem Angriff im Südlibanon mindestens 6 Menschen getötet haben. Der ukrainische Präsident Volodymyr Zelensky hat weitere Angriffe auf die russische Ölindustrie angekündigt. Die Ukraine müsse hart und angemessen auf die Attacken des russischen Militärs gegen Städte reagieren, so Zelensky in seiner abendlichen Videobotschaft. Am Donnerstag waren bei einem russischen Großangriff mit mehr als 700 Drohnen und Raketen in der Hauptstadt Kiew 24 Menschen getötet worden. Wenn heute Abend der Eurovision Song Contest in der Wiener Stadthalle ins große Finale geht, dann kommt auf das Bühnenteam eine besondere Herausforderung zu. Es hat zwischen den Songs meist nur 45 Sekunden Zeit, um alle Bühnenelemente auszutauschen. Und zwar so, dass das TV-Publikum nichts mitbekommt. Mehr von Peter Teubenbacher.
3: Sobald ein Song zu Ende ist, beginnt die Zeit zu laufen und das 30-köpfige Bühnenteam gleich mit ihr. Am Boden werden gelbe Markierungen eingespielt, die anzeigen, wo die neuen Bühnenelemente hinkommen, wenn die alten weg sind. Alle Teammitglieder müssen ihre Handgriffe vorab wie eine eigene Choreografie einlernen. Wir sind alle genau instruiert und über Headsets verbunden. Jeder weiß sein Stichwort, sagt Bühnenmanager John Lamb. Das Wichtigste ist dabei die Sicherheit. Es bewegt sich alles sehr schnell, auch die Technik, und die Leute müssen rasch von A nach B und dann von C nach D. Bulgarien und Malta sind heuer die aufwendigsten Acts fürs Bühnenteam. Und wenn es sich trotz aller Mühen einmal nicht ausgeht, dann spielt die Regie so lange zusätzliche Bilder vom Publikum in der Sendung ein.
1: Das waren die Nachrichten mit Martin Balder. Und nun zum Wetter.
4: Frisch, windig, unverbreitet, zeitweise nass ist der Samstag. Ganz im Westen schneit es derzeit sogar bis etwa 800 Meter Höhe. So ist es zum Beispiel in Schopanau-Weiß. Zu den Landeshauptstädten Wien und Eisenstadt Regen 9 Grad, St. Pölten und Linz Regen 8, Salzburg bewölkt 7, Innsbruck Regen 6, Bregenz kräftiger Regen 3 Grad, Graz bewölkt 10 und Klagenfurt bewölkt 7 Grad. Im Großteil Österreichs regnet es heute zeitweise am meisten von Vorarlberg bis zum Mostviertel. Auf den Bergen ist es winterlich. Von Osttirol bis ins Südburgenland gibt es jedoch heute nur einzelne Schauer und zwischendurch auch Sonne. Und auch im Westen sind am Nachmittag Sonnenfenster möglich. Es frischt lebhafter bis kräftiger Nordwestwind auf und die Temperaturen kommen über 6 bis 15 Grad nicht hinaus. In 2000 Meter Höhe hat es um minus 2 Grad. Morgen vereinzelt Schauer, deutlich mehr Sonne, im Osten noch windig und 12 bis 18, im Süden bis 20 Grad. So viel zum Wetter mit Nicola Biermeier.
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1: Mikrofon Martin Balder. Auf den ORF kommt nach dem Rücktritt von Roland Weißmann als Generaldirektor und mitten in einer öffentlichen Debatte über weitere Problemfälle im Haus neuer Spardruck zu. Konkret dürften mindestens 70 Millionen Euro aus dem Budget gestrichen werden. Der neuen ORF-Führung ab 2027 bricht damit ein Zehntel der Einnahmen weg. Das muss zusätzlich zu laufenden Kürzungen eingespart werden. Mehr von Stefan Kappacher.
2: Die mindestens 70 Millionen, um die es geht, bekommt der ORF aus dem Budget. Damit wird eine steuertechnische Maßnahme kompensiert, die mit Einführung der Haushaltsabgabe weggefallen ist. Die ÖVP sieht den ORF angesichts der aktuellen Affären jetzt in der Pflicht, noch mehr zu sparen als ohnehin schon. Zitat aus einem Posting.
3: Wenn bei Sozialleistungen gespart werden muss, dann ist es nur fair, dass auch der ORF einen Beitrag zur Budgetkonsolidierung leistet.
2: Die Millionen kommen aus dem Budget von SPÖ-Medienminister Babler. Der verwehrt sich gegen Zurufe aus der ÖVP. Aber die Weichen für die Kürzung sind gestellt. Kurzfristig soll der Effekt gedämpft werden, indem der ORF auf ein Sperrkonto zugreifen und das ausgleichen kann. Doch auf dem Konto ist nicht viel Geld. Es hilft maximal für 2027. Danach schlägt die Kürzung voll durch.
1: Nach dem Hunter-Virus-Ausbruch auf einem Atlantik-Kreuzfahrtschiff ist in Österreich eine zweite von drei an die Behörden gemeldeten Niedrigrisikokontaktpersonen ausfindig gemacht worden. Die Person weise keine Symptome auf, heißt es. Ob sich die dritte Person überhaupt in Österreich aufhält, ist unklar. Das Gesundheitsministerium schätzt das Risiko einer Ansteckung mit dem Hunter-Virus als äußerst gering ein. Spontan Einkäufe im Supermarkt oder ein schneller Restaurantbesuch. Für Menschen mit Zöliakie ist das unmöglich. Denn bei dieser Erkrankung können schon kleinste Mengen Getreide gesundheitsschädlich sein. Der heutige Welt-Zöliakie-Tag soll auf diese Autoimmunerkrankung aufmerksam machen und auf die hohe Dunkelziffer, denn viele Erkrankte sind nicht diagnostiziert. Marlene Nowotny informiert.
4: Brot, Pizza, Fertiggerichte oder auch Bier. Gluten ist Bestandteil vieler Getreidesorten und damit vieler Lebensmittel. Bei an Zöliakie Erkrankten reagiert der Körper schon bei kleinsten Mengen Gluten mit starken Entzündungen im Darm. Die unmittelbaren Folgen reichen von Bauchschmerzen und Übelkeit bis zu depressiver Verstimmung. Vielfältige Symptome, die eine Diagnose erschweren, sagt Lili Kasemi-Shirazi, Leiterin der Spezialambulanz für Zöliakie an der MedUni Wien.
5: Zöliakie kann sowohl mit einer Vielzahl von Darmbeschwerden, aber auch Beschwerden außerhalb des Darms einhergehen und das kann auch ganz beschwerdefrei bleiben.
4: Laut Schätzungen ist etwa 1% der Bevölkerung an Zöliakie erkrankt, doch viele Betroffene sind nicht diagnostiziert. Einzige Therapie ist eine strikt glutenfreie Diät. Wird die eingehalten, heilt eine Zöliakie im Regelfall folgenlos ab.
1: Das waren die Nachrichten mit Martin Balder.
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1: Am Mikrofon Martin Balder. In der Wiener Stadthalle geht am Abend der Eurovision Song Contest ins Finale. Bei den Protesten gegen die Teilnahme Israels sind die befürchteten Zwischenfälle bisher ausgeblieben. Heute sollen aber noch letzte Kundgebungen stattfinden. Mehr von Peter Teubenbacher.
2: Bis 48 Stunden davor können Kundgebungen angemeldet werden und da sind bis zuletzt keine mehr dazugekommen. Alle bisherigen Protestaktionen sind ohne gröbere Zwischenfälle abgelaufen. Paul Eidenberger vom Innenministerium.
3: So wie wir erwartet haben, sind die Versammlungen von gestern, die beiden größeren Standkundgebungen, friedlich verlaufen und so wie es der gesetzliche Rahmen auch vorsieht.
2: Medienvertreter, die jedes Jahr mit dem Song Contest mitreisen, sprechen heuer von einer entspannteren Atmosphäre als in den vergangenen Jahren, wie der deutsche Musikjournalist Reinhard Ehret.
4: Also Malmö war ganz schlimm. Es gab Proteste direkt vor der Halle, es gab berittene Polizei. Es gab das erste Mal, dass ich das mitbekommen habe, auch Feindschaft unter den Künstlern.
2: Und das sei eben heuer anders. Für heute Nachmittag sind noch Kundgebungen für und gegen den Song Contest angemeldet, die größere dagegen.
1: Russlands Machthaber Wladimir Putin reist am Dienstag zu einem zweitägigen Besuch nach China. Nach Angaben des Kremls werde Putin mit Chinas Staatschef Xi Jinping beraten, wie die umfassende Partnerschaft und strategische Zusammenarbeit weiter gestärkt werden könne. Gerade erst hat US-Präsident Donald Trump einen Staatsbesuch bei Xi beendet. In der Golfregion ist wegen des Irankriegs nicht nur das wichtige Ölgeschäft eingebrochen, sondern auch der Tourismus. Besonders betroffen sind die Vereinigten Arabischen Emirate, die seit Jahren viel Geld ausgeben, um Touristen und Geschäftsreisen anzulocken. Mehr von Christina Stehler.
5: Leere am Strand von Abu Dhabi. Viele Luxushotels sind derzeit weniger gebucht. Händler und Restaurants warten auf Gäste. Eine Reisewarnung für die Emirate ist zwar wieder gelockert, aber der Schaden für die Region ist wohl angerichtet, sagt Eva Butzi, Präsidentin des österreichischen Reiseverbandes.
6: Wie Sie sich denken können, ist genau für die Region Februar, März, April eine sehr, sehr wichtige Reisezeit, die natürlich somit für die Anbieter in den Emiraten ausgefallen ist.
5: Der Tourismus ist in den Emiraten neben dem Ölgeschäft zu einem wichtigen Wirtschaftszweig geworden und macht rund 13% der Wirtschaftsleistung aus. Unklar ist, wie schnell sich die Region erholt, sagt Vifo-Tourismus-Expertin Anna Burton.
7: Umso länger eine Krise dauert, umso länger braucht es dann auch wieder, um sich davon zu erholen.
5: Sicherheit stehe bei vielen Urlaubern an oberster Stelle.
1: Der tote Wal, der vor der dänischen Insel Anholt entdeckt wurde, soll heute noch einmal untersucht werden. Eine Tierärztin, die Anfang Mai an der Rettungsaktion für einen mehrmals in der deutschen Ostsee gestrandeten Buckelwal beteiligt war, will klären, ob es sich um dasselbe Tier handelt. Fachleute hatten die Überlebenschance für den Wal als sehr gering eingeschätzt. Das waren die Nachrichten mit Martin Balder. Und nun zum Wetter.
8: In vielen Teilen des Landes regnet es heute zeitweise, wobei die Regenpausen mehr werden. Ab 800 bis 1400 Meter schneit es. Von Osttirol bis ins Südburgenland gibt es aber nur einzelne Schauer und zwischendurch auch Sonne. Und am Nachmittag sind auch im Westen Sonnenfenster dabei. Lebhafter bis kräftiger Nordwestwind und maximal 6 bis 15 Grad. Morgen generell nur einzelne Schauer, deutlich mehr Sonne und auch wärmer bei 12 bis knapp 20 Grad. Im Osten allerdings auch morgen windig. Soviel zum Wetter mit Nicola Biermeier.

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1: Am Mikrofon Eva-Maria Fuhn. Vertreter der israelischen und der libanesischen Regierung haben sich in Washington auf eine Verlängerung der Waffenruhe geeinigt. Sie soll nicht morgen auslaufen, sondern weitere 45 Tage gelten. Die Verhandlungen sollen demnächst fortgesetzt werden. Das Ziel, ein dauerhaftes Ende des Krieges, Hartmut Fiedler berichtet.
2: Die vergangenen 24 Stunden hatten es in sich. Die libanesische Nachrichtenagentur berichtete von mehreren heftigen Angriffen der israelischen Luftwaffe. Die Bilanz: 6 Tote, 22 Verletzte. Unter den Opfern waren angeblich 3 Sanitäter. Seit die libanesische Hisbollah-Miliz Anfang März begonnen hat, Israel mit Raketen zu beschießen, als Reaktion auf die amerikanisch-israelischen Angriffe gegen den Iran, greift die israelische Armee im Libanon an. Laut eigener Darstellung Stellungen der Hisbollah. Laut libanesischen Angaben geht die israelische Offensive weit darüber hinaus und gleicht einer militärischen Vertreibungsaktion im südlichen Landesteil, der an Israel grenzt.
1: Der ukrainische Präsident Volodymyr Zelensky hat weitere Angriffe auf die russische Ölindustrie angekündigt. Die Ukraine müsse hart und angemessen auf die Attacken des russischen Militärs gegen Städte reagieren, so Zelensky in seiner abendlichen Videobotschaft. Am Donnerstag waren bei einem russischen Großangriff mit mehr als 700 Drohnen und Raketen in der Hauptstadt Kiew 24 Menschen getötet worden. In der Wiener Stadthalle findet heute ab 21 Uhr das Finale des Eurovision Song Contest statt. Als Favoriten unter den 25 Beiträgen werden jene aus Finnland, Griechenland und Australien gehandelt. Für den Nachmittag ist eine Demonstration von 3000 Menschen angemeldet worden, als Protest gegen die Teilnahme Israels. Aus demselben Grund bleiben Spanien, die Niederlande, Irland, Slowenien und Island dem ESC heuer fern. In der Fußball-Bundesliga entscheidet sich heute der Abstiegskrimi. In der letzten Runde der Quali-Gruppe kämpfen Blau-Weiß Linz und der GAK darum, welches Team erstklassig bleibt und welches den Weg in die zweite Liga antreten muss, Christoph Ott.
3: Blau-Weiß Linz liegt in der Tabelle 3 Punkte hinter dem GAK und braucht unbedingt einen Sieg, um den Abstieg noch abzuwenden. Trainer Michael Kölner und Spieler Simon Seidel zeigen sich aber vor dem Abstiegsfinale optimistisch.
4: Wenn Winter einer gesagt hat, im letzten Match können wir mit einem Heimsieg zu Hause die Liga halten. Ich glaube, das hat jeder unterschrieben.
5: Ja, das ist Abstiegskampf pur und wir werden draufbleiben, werden die Woche Gas geben und winger.
3: Der GAK hat den vorzeitigen Klassenerhalt letzte Woche verpasst. Nun braucht das Team rund um Murat Schatin in Linz ein Unentschieden, um in der Liga zu bleiben.
6: Ich will positiv über Druck denken. Also Druck ist ein Privileg. Also wir sind alle privilegiert, dass wir da spielen können, dass wir diesen Druck spüren können. Und jetzt geht es darum, wer mit dem gut umgeht mit dem Druck. Und ich bin überzeugt, dass meine Mannschaft das besser schafft.
3: Anpfiff ist heute um 17 Uhr. Zeitgleich spielt Altach gegen Ried und der WRC empfängt die WSG Tirol.
1: Das waren die Nachrichten mit Eva-Maria Fuhn. Zum Wetter.
7: Von Vorarlberg bis Wien regnet es auch in den kommenden Stunden zeitweise. Ab 1000 bis 1500 Meter schneit es. Von Osttirol bis ins Burgenland gibt es nur einzelne Schauer und zwischendurch auch Sonne. Allmählich sind auch im Westen Sonnenfenster dabei, wie jetzt zum Beispiel in Bregenz. Lebhafter bis kräftiger Nordwestwind und maximal 6 bis 15 Grad. Morgen nur noch vereinzelt Schauer, deutlich mehr Sonne und wärmer mit 12 bis 18, im Süden bis 20 Grad, im Osten allerdings weiterhin Wind. So viel zum Wetter mit Nicola Biermeier.

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2: Willkommen zum Radio Kärnten Mittagsjournal, heute mit diesen Themen. Hilfe für die Helfer. Die psychische Belastung ist oft groß. Die Feuerwehr baut ihre interne Unterstützung aus. Lokführer gesucht. Die ÖBB suchen Berufsnachwuchs bei einem Karrieretag in Villach. Die Sonne kehrt langsam zurück. Morgen am Sonntag wird es milder, bis 20 Grad.
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2: Die Feuerwehr in Kärnten baut ihr internes Unterstützungsangebot für Kameraden und Kameradinnen aus. Feuerwehrleute sind bei ihren Einsätzen täglich mit belastenden Situationen konfrontiert. Unfälle mit Verletzten und Toten, Brände, Unwettereinsätze. Um Situationen wie diese aufzuarbeiten, gibt es ein sogenanntes Peer-System, also psychosoziale Unterstützung von Gleichgestellten innerhalb der Feuerwehr. Dieses Angebot wird immer öfter in Anspruch genommen, berichtet Claudia Mann.
4: Naturkatastrophen, Brände, Unfälle. In solchen Ausnahmesituationen erleben Einsatzkräfte Momente, die sich ins Gedächtnis einbrennen. Alleine in den vergangenen Monaten rückte Lukas Weger von der Freiwilligen Feuerwehrspital zu 3 Einsätzen mit insgesamt 4 Todesopfern aus. Zuletzt war es ein Geisterfahrerunfall.
5: Wir sind alarmiert worden und wo wir alarmiert worden sind, war das aber schon zu spät. Unser oberstes Ziel ist ja, Menschen zu helfen. Und wenn wir das dann nicht kennen, dann tun wir uns einfach ein bisschen schwer. Ich meine, diese Bilder am Unfallort, die vergisst man nicht mehr. Wir haben auch mit sehr 5 Kameraden geredet, alle von der älteren Generation, sagen wir so, die schon mehrere Unfälle erlebt haben, war mitunter einer der schlimmsten Einsätze, den sie so gehabt haben.
4: Sagt Weger. Ein eigenes SVE-Team hilft bei der Aufarbeitung solcher Erlebnisse. SVE steht für Stressverarbeitung nach belastenden Einsätzen. Im Schnitt rückt das Team monatlich aus. 25 Kameradinnen und Kameraden sind dazu ausgebildet, sagt Koordinator Walter Ecker.
6: Ja, der Trend ist Gott sei Dank in die Richtung, dass immer stärker nachgefragt wird. Das hat einerseits ein bisschen mit einem Generationswechsel auch zu tun, andererseits aber auch, dass Kommandanten sich bewusst sind, dass es auch neben der körperlichen Gesundheit auch um die psychische Gesundheit unserer Feuerwehrleute geht. Es wird einen neuerlichen Ausbildungslehrgang für Feuerwehrleute geben und im nächsten Jahr werden wir das Team sicherlich aufstocken, um eben über das ganze Bundesland sehr leicht erreichbar zu sein.
4: Die Folgen belastender Einsätze reichen von Schlafproblemen über Gereiztheit bis hin zu Angststörungen und Depressionen. Bei ihrer Ausbildung lernen die SVE-Peers, wie man anderen dabei hilft, das Erlebte zu verkraften. In akuten Fällen werden Betroffene zu Psychotherapeuten weitervermittelt.
2: Einen Fernsehbeitrag zu diesem Thema gibt es in Kärnten heute ab 19 Uhr in ORF 2. Außerdem, der WAC empfängt heute zu Hause die WSG Tirol. Der Klassenerhalt ist bereits fixiert, der WAC und die WSG kämpfen noch um einen Platz im Europacup-Playoff. Beim Wolleiersee hoch über dem Lesachtal hat der Bildhauer Georg Planner eine 600 Tonnen schwere Skulptur geschaffen, die Denkmal und Mahnmal in einem ist. Sie erinnert an den Alpinisten Julius Kogi. Heute Abend findet das Finale vom Eurovision Song Contest in der Wiener Stadthalle statt. In Kärnten gibt es 3 offizielle Public Viewing-Veranstaltungen zum gemeinsamen Zuschauen. Eine davon ist das Kärnten Museum in Klagenfurt. Von dort meldet sich Michael Steuer live in der Sendung. Und in Servus Rečnu und Ciao gleich nach Kärnten heute geht es in die slowenische Region Goriška Brda. Sie ist bekannt für den Weinbau, aber auch für die Kirschen. Das alles und mehr ab 19 Uhr in ORF 2. Und nun zu weiteren Ereignissen des Tages, zusammengefasst von Stefanie Schöffmann.
7: Ein Mopedfahrer in Lienz hat sich gestern Nachmittag eine Verfolgungsjagd mit einer Polizeistreife geliefert. Bei Verkehrskontrollen fiel auf, dass das Moped ohne Kennzeichen und Lichtmaske unterwegs war. Der Lenker und ein Mitfahrer hielten jedoch nicht an und fuhren davon, die Polizei hinterher. Die riskante Verfolgungsjagd endete schließlich auf einem Waldweg, als das Moped wegrutschte. Bei der Polizeikontrolle stellte sich heraus, dass der 14-jährige Lenker keinen Führerschein hat. Er hatte das Moped für eine Probefahrt ausgeborgt. Der Bursche erhält jetzt mehrere Anzeigen. In der Gemeinde Steindorf am Ossiacher See im Bezirk Feldkirchen haben gestern unbekannte Täter in ein Einfamilienhaus eingebrochen. Die Einbrecher sind über die Terrassentür in den Wohnraum gelangt und haben mehrere hundert Euro Bargeld gestohlen. Gleich mehrere E-Scooter sollen Jugendliche aus dem Bezirk Villach gestohlen haben. Ein 16-Jähriger und ein 17-Jähriger konnten von der Polizei Villach-Auen ausgeforscht werden. Im Zuge einer Durchsuchung konnte bei dem 16-Jährigen außerdem ein Schlagring, also eine verbotene Waffe, im Schuh versteckt gefunden werden. Gegen den Jugendlichen wurde ein vorläufiges Waffenverbot ausgesprochen. Beide Jugendlichen werden angezeigt. Traurige Nachrichten kommen aus der heimischen Künstlerszene. Der Maler Bernd Svetnik ist im Alter von 74 Jahren gestorben. Er galt als schillernde Persönlichkeit in der Kärntner Kunst. Svetnik war unter anderem Mitbegründer des Künstlerzentrums Felden und Träger des Großen Silbernen Ehrenkreuzes der Republik Österreich.
1: Der Fachkräftemangel trifft viele Branchen. In großen Unternehmen werden nach den Pensionierungswellen von geburtenstarken Jahrgängen gleich hunderte Jobs gleichzeitig frei. So ein Unternehmen sind die österreichischen Bundesbahnen. In Villach wird Nachwuchs nun an einem eigenen Karrieretag gesucht. Informationen von Bernd Radler.
8: Karriere rund um die Lok ist das Motto am Freitag vor Pfingsten, dem 22. Mai beim Rundschuppen in der Villacher Heizhausgasse. Gesucht werden in erster Linie Frauen und Männer, die ÖBB-Lokomotiven mit bis zu 10.000 PS quer durch das Land steuern. So wie es Norbert Simcic seit Jahrzehnten macht. Er ist Teamsprecher für die fachliche Bildung bei den ÖBB in Villach.
9: Mitzubringen ist natürlich eine abgeschlossene Berufsausbildung und den Anreiz, einen besonderen Beruf zu lernen. Alles andere lernen diese Teilnehmer und Teilnehmerinnen bei uns und da erklären wir alles Technische und alles Vorschriftentechnische.
8: Die Ausbildung dauert etwa ein Jahr. Am Ende ist eine Prüfung abzulegen. Dann geht es hinaus auf die offene Strecke. Wie sich das anfühlt, können Interessierte beim Karrieretag ausprobieren.
9: Mit einem Simulator zum Fahren und man hat die Möglichkeit, auf eine Lok zu gehen, sich den möglichen zukünftigen Arbeitsplatz anzuschauen.
8: Auch der Beruf des Wagenmeisters sucht Interessierten Nachwuchs oder Quereinsteiger. In diesem Bereich ist eine technische Ausbildung Voraussetzung.
9: Da muss man natürlich ein bisschen das Auge für die Technik haben, weil der überprüft einen kompletten Zug auf seinen technischen Zustand und muss aufgrund seines Wissens dann feststellen, kann dieser Zug den Bahnhof verlassen, ja oder nein.
8: Auch wenn das Eisenbahnwesen lange Zeit eine Männerdomäne war, werden auch weibliche Nachwuchskräfte gesucht.
9: Da gibt es keinen Unterschied, ob heute ein Mann den Beruf ausübt oder eine Frau, es bekommen beide gleich viel gezahlt und ich finde, das ist absolut richtig.
8: Interessierte können sich für den Karrieretag bis 21. Mai unter karriere.öbb.at anmelden.
1: Wir kommen zu den Wetteraussichten. In Oberkärnten öffnen sich mit dem Nordwind am Nachmittag größere Sonnenfenster. Nur entlang der Tauern bleibt es wechselhaft. In Unterkärnten lockern die Wolken am Abend auf. Es bleibt heute frisch. Die Temperaturen kommen über 10 bis 15 Grad nicht hinaus. Die kommende Nacht wird klar und kalt. Es kühlt auf 4 bis 0 Grad ab. Morgen am Sonntag kehrt im ganzen Land die Sonne zurück. Auch über den Bergen zeigen sich nur wenige Quellwolken. Bis zum Nachmittag wird es morgen spürbar milder. Die Höchstwerte erreichen 16 bis 20 Grad. In 2000 Meter Höhe um plus 3 Grad. Aber nach dem starken Schneefall ist im Hochgebirge die Lawinengefahr gestiegen. Derzeit hat es in Klagenfurt 11 Grad. Das war das Radio Kärnten Mittagsjournal. 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Danke für Ihr Interesse, sagt im Namen des Teams Birgit Rumpf-Buckelsheim.
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1: Im Studio Eva-Maria Fohn. In Österreich hakt es bei der Umsetzung der Lohntransparenzrichtlinie der Europäischen Union. Formal zuständig für die Gesetzesvorlage ist Arbeits- und Sozialministerin Corinna Schumann von der SPÖ. Über die Details verhandeln aber die Sozialpartner, also Wirtschaftskammer und Gewerkschaft. Und die Kammer steht da merkbar auf der Bremse, berichtet Maria Kern.
2: Die EU-Lohntransparenzrichtlinie sieht vor, dass größere Unternehmen künftig aufschlüsseln müssen, wie hoch die Einkommensunterschiede zwischen Männern und Frauen sind. Außerdem soll jeder Beschäftigte Auskunft dazu bekommen, wie hoch das durchschnittliche Einkommen von Beschäftigten ist, die gleichwertige Arbeit verrichten. Die Wirtschaftskammer sieht darin eine Bürokratie- und Kostenlawine für Unternehmen und teilt daher mit, es sei gut möglich, dass es zu Verzögerungen bei der Umsetzung der Richtlinie kommt. Der ÖGB strebt dagegen weiterhin eine zeitnahe Umsetzung an. So lautet auch die Auskunft aus dem Arbeitsministerium. Viel Zeit bleibt aber nicht mehr. Kommende Woche findet die letzte Nationalratssitzung vor der Umsetzungsfrist am 7. Juni statt. Bleibt Österreich säumig, dann droht ein EU-Vertragsverletzungsverfahren.
1: Ungeachtet der Verlängerung einer Waffenruhe greifen sich Israel und die Hisbollah-Miliz im Libanon weiter gegenseitig an. Im Süden des Libanon wurden bei einem israelischen Angriff mindestens 6 Menschen getötet. Die Hisbollah hat erneut Drohnen in den Norden Israels geschickt. Vertreter Israels und des Libanon hatten sich zuvor auf eine Verlängerung der Waffenruhe um 45 Tage geeinigt. Heute sollen weitere Untersuchungen bei dem toten Buckelwal an der dänischen Küste folgen. ORF-Reporterin Theresa Eder, noch ist unklar, ob es sich bei dem Wal um Timmy handelt, der vor der deutschen Küste gestrandet war.
3: Zur Identifikation könnte das Muster auf der Schwanzflosse helfen. Das ist nämlich bei jedem Wal individuell, quasi wie die Fingerabdrücke bei uns Menschen. Um das zu untersuchen, ist dem Wal ein Stück Flosse entnommen worden. Erste Beobachtungen deuten darauf hin, dass der Wal schon länger tot ist. Es ist also völlig offen, ob es sich bei dem Wal um Timmy handelt. Timmy war ja Anfang Mai mit einem GPS-Sender in der Nordsee freigelassen worden. Bei dem Wal, der vor der dänischen Küste gestrandet ist, ist bislang noch kein GPS-Sender gefunden worden.
1: Nach einer Woche voller Partys, trotz Regens und einigen Protestveranstaltungen wegen der Teilnahme Israels, erreicht der 70. Eurovision Song Contest in Wien heute den Höhepunkt. 25 Länder kämpfen in der Stadthalle um den Titel des größten Musikbewerbs der Welt. Der Ring rund um das Eurovision Village am Rathausplatz ist gesperrt. Für 14 Uhr ist eine Demonstration von Israel-Gegnern angekündigt. Das waren die Nachrichten mit Eva-Maria Fohn. Zum Wetter.
4: Besonders an der Nordseite der Alpen kann es auch in den nächsten Stunden regnen und oberhalb von 1100 bis 1500 Meter schneien. Von Wien ostwärts klingt der Regen ab und im Süden regnet es ohnehin nur vereinzelt. Länger sonnig ist es besonders in Osttirol und Oberkärnten. Allerdings geht es gerade im Süden und auch im Osten sehr windig zu. 5 Grad momentan in Reutte, 16 Grad in Graz. Morgen gibt es dann deutlich mehr Sonne und von Norden nach Süd 12 bis 20 Grad. Soweit das Wetter mit Gunda Schuller.

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2: Im Studio Eva Maria Fohn. In London rüstet sich die Polizei für die bisher größten Proteste des Jahres. Neben einer Großdemonstration britischer Rechtsradikaler findet auch eine Pro-Palästina-Demonstration zum Gedenken an die Vertreibung von Palästinensern zur israelischen Staatsgründung 1948. Und im Wembley-Stadion findet das FA-Fußball-Cup-Finale statt. Eine explosive Mischung, berichtet aus London Jörg Winter.
3: Mehr als 4.500 Polizisten im Einsatz mit Hundestaffeln, Drohnen, Hubschrauber, besonders viel Polizei präsent, wo ich stehe, beim Aufmarsch von Rechtsextremen unter Führung von Tommy Robinson, der Ikone der britischen Rechtsradikalen, ein verurteilter Schläger und islamophober Influencer. Behörden haben mehreren rechtsradikalen Akteuren, darunter zwei EU-Parlamentariern, heute die Einreise verweigert. Dann räumlich getrennt die zweite große Demo pro-palästinensisch zum Gedenken an die große Vertreibung rund um die Staatsgründung Israels 1948. Mitglieder der jüdischen Gemeinde bezeichnen diese Märsche, die regelmäßig stattfinden, als Märsche des Hasses, die ihrer Meinung nach antisemitische Übergriffe inspirieren. Also Rede- und Demonstrationsfreiheit versus Sicherheit, diesen Spagat gilt es zu bewältigen, und das wird für die Einsatzkräfte heute nicht einfach.
2: Russland hat der Ukraine die Leichen von mehr als 500 mutmaßlichen Soldaten übergeben. 528 Leichen seien in die Ukraine zurückgebracht worden, teilte das ukrainische Zentrum für Kriegsgefangene mit. Die Verstorbenen sollen jetzt identifiziert werden. Die italienische Küstenwache hat vor der Insel Lampedusa 55 Menschen aus Seenot gerettet. Ein Säugling ist kurz nach der Ankunft auf der Mittelmeerinsel gestorben. Das Kind war stark unterkühlt. Zu einer riskanten Flucht ist es in Wels in Oberösterreich gekommen. Ein 13-Jähriger ist auf einem elektrischen Miniroller vor der Polizei davongerast, teils mit deutlich überhöhter Geschwindigkeit. Die Fahrt endete schließlich mit einem Sturz. Christina Sonntag berichtet.
4: Es ist gegen 21 Uhr, als die Polizei auf den Jugendlichen aufmerksam wird. Denn dieser ist mit seinem elektrischen Miniroller deutlich schneller als 25 km/h unterwegs. Ein Anhalteversuch der Polizei scheitert. Der 13-Jährige flüchtet, fährt noch schneller, mit 45 km/h. Er prallt gegen einen Randstein und stürzt. Danach will der Jugendliche die Flucht zu Fuß fortsetzen. Schließlich kann der Bursch in einem Hinterhof angehalten werden. Verletzungen hat er sich bei dem Sturz keine zugezogen. Als Grund, warum er geflüchtet ist, sagt der Jugendliche der Polizei, weil er auf seinem E-Mini-Roller die seit 1. Mai vorgeschriebenen Blinker nicht montiert hat.
2: Im Burgenland kämpfen die Behörden weiter gegen erhöhte Asbestwerte. In Groß-Petersdorf im Bezirk Oberwart ist auf einer Schotterstraße ein erhöhter Messwert festgestellt worden. Die Fläche soll nun so rasch wie möglich asphaltiert werden. Bis dahin soll die Straße bei trockenem Wetter bewässert werden, um eine Staubentwicklung zu vermeiden. Das waren die Nachrichten mit Eva Maria Fohn. Zum Wetter.
5: 10 bis 16 Grad momentan in den Landeshauptstädten, 16 Grad in Graz. In Mariazell hingegen nur 6 Grad. Auch in den nächsten Stunden kann es an der Nordseite der Alpen jederzeit regnen, auch blitzen und donnern, und Schnee fällt oberhalb von 1100 bis 1500 Meter. Von Wien ostwärts wird der Regen seltener, im Süden scheint zeitweise auch die Sonne. Allerdings geht es gerade im Süden und im Osten auch sehr windig zu. Morgen dann deutlich mehr Sonne und auch etwas wärmer. Soweit das Wetter mit Gunda Schuller.

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2: Im Studio Eva-Maria Fuhn. Israel hat den Militärchef der radikal-islamischen Terrororganisation Hamas im Gazastreifen getötet. Isaldin al-Haddad galt als letzter hochrangiger Drahtzieher des Terroranschlags vom 7. Oktober 2023 und soll seit Beginn des Waffenstillstands im Herbst am Wiederaufbau der Hamas in Gaza gearbeitet haben. Aus Tel Aviv, David Kriegleder.
3: Israels Armee spricht von einem bedeutenden Erfolg. Isaldin al-Haddad soll gestern bei einem gezielten Luftangriff getötet worden sein. Palästinensische Trauernde tragen seinen Leichnam durch die Straßen Gazas. Al-Haddad war einer der längst dienenden Kommandanten der Hamas, deren militärische Führung in Gaza er nach dem Tod von Yahya Sinwar übernommen hatte. Er habe die Terroroffensive vom 7. Oktober 2023 maßgeblich kommandiert, ebenso die Verschleppung israelischer Geiseln, mit denen er sich lange zum Schutz umgeben haben soll, so Israels Geheimdienst. Seit Inkrafttreten des Waffenstillstands im Oktober hat Israel laut Palästinenserangaben über 800 Menschen in Gaza getötet. Die Hamas weigert sich, ihre Waffen abzugeben, weswegen Israel weiter über die Hälfte des Küstenstreifens besetzt.
2: In London sind heute gleich zwei Großdemonstrationen angekündigt, eine Pro-Palästina-Kundgebung und eine Demonstration der rechten Szene. Die Polizei ist in erhöhter Alarmbereitschaft, 4000 Sicherheitskräfte sind im Einsatz, begleitet von Hundestaffeln, Hubschraubern und Drohnen. In Deutschland ist ein Kleinflugzeug über einem Wohngebiet abgestürzt. Bei dem Unglück im Limburger Hof südlich von Mannheim sind beide Insassen ums Leben gekommen. Hinweise auf verletzte Anwohner gibt es derzeit nicht. Die Absturzursache ist nicht bekannt. Nach einem Murenabgang in Kleinarl im Salzburger Pongau mussten am Abend 7 Wohnhäuser evakuiert werden. 70 Einsatzkräfte arbeiteten bis in die Nachtstunden, um Geröll und Schlamm nach anhaltenden Regenfällen zu beseitigen. Verletzt wurde niemand. 3 Häuser bleiben aus Sicherheitsgründen vorerst gesperrt. Zum Sport: perfekter WM-Auftakt für Österreichs Eishockey-Nationalteam in der Schweiz. ORF-Sportreporter Wolfgang Eichinger. Im ersten Gruppenspiel gibt es einen 5:2-Erfolg gegen Großbritannien.
4: Ja, es war der erhoffte, geplante und im Endeffekt letztendlich auch klare Auftaktsieg für das Eishockey-Nationalteam. Im ersten Drittel nach 10 Minuten eine 3:0-Führung. Großbritannien kann mit 2 Toren im ersten Drittel noch anschließen. Aber dann mit 2 Treffern im zweiten Drittel sorgt Österreich für den 5:2-Endstand. Einer der Torschützen in seinem ersten WM-Spiel, Leon Wallner.
5: Ja, es fühlt sich unglaublich an. Aber wenn man halt die Sachen richtig macht und hart spielt, dann passieren halt gute Dinge. Und das ist mir halt leider halt passiert.
4: Nicht absteigen, das ist vorerst einmal das große Ziel für Österreich. Der Sieg über Großbritannien, ein erster wichtiger Schritt. Der zweite und wahrscheinlich schon entscheidende Schritt für den Klassenerhalt, der soll morgen ab 16.20 Uhr gegen Ungarn folgen. Live zu sehen in ORF Sport Plus.
2: Das waren die Nachrichten mit Eva-Maria Fohn. Zum Wetter.
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1: Im Studio Eva-Maria Fuhn. Der Eurovision Song Contest in der Wiener Stadthalle wird nicht nur bejubelt. Im Vorfeld hat es schon Proteste gegen den Teilnehmer Israel gegeben. Gestern mit 2 Demonstrationen in Wien. Heute versammeln sich wieder Demonstranten und zwar in der Nähe des Westbahnhofs. Von dort meldet sich Anna Teischl.
2: Bisher sind hier noch deutlich weniger Demonstrantinnen und Demonstranten als ursprünglich angekündigt. Sie skandieren Free Palestine und rufen zum Boykott des heute stattfindenden Song Contests auf. Auffällig ist vor allem aber das große Polizeiaufgebot. Der Demozug ist später gestartet als geplant. Vor wenigen Minuten haben sich die Demonstrierenden in Bewegung gesetzt. Die Route führt über die äußere Marie-Hilfe-Straße. Die Abschlusskundgebung ist dann im Arik-Brauer-Park nahe der Stadthalle geplant. Der ÖAMTC warnt vor teils längeren Verzögerungen, unter anderem auf der Felberstraße, der Märzstraße und der Koppstraße.
1: Bei einem gemeinsamen Einsatz der nigerianischen Streitkräfte und des US-Militärs ist der Vizechef der Terrororganisation Islamischer Staat in Nigeria getötet worden. Die Truppen hätten Abu Bilal al-Minuki, den aktivsten Terroristen der Welt, vom Schlachtfeld entfernt, schreibt US-Präsident Trump auf seiner Plattform Truth Social. Der Kommandeur sei maßgeblich an der Planung von Anschlägen und Geiselnahmen beteiligt gewesen, teilt das US-Militär mit. In Österreich haben 2 Menschen hohe Summen durch Online-Betrug verloren. In Salzburg ist ein 26-Jähriger um 60.000 Euro gebracht worden. In Tirol hat ein Mann laut Polizei mehrere 10.000 Euro an Betrüger überwiesen. In beiden Fällen haben die Betrüger den Opfern hohe Gewinne versprochen. Das Finale in der Fußball-Bundesliga steht an. Für die Fans vom LASK und von Blau-Weiß Linz ist es ein besonders wichtiges Wochenende, aber auch für die Polizei. Das heutige Match gilt als Hochrisikospiel. Thomas Riha.
3: Um 17 Uhr beginnt die Partie Blau-Weiß gegen den GAK. Stadtpolizeikommandant Klaus Hübner zu den Vorbereitungen der Polizei auf die möglicherweise brisanten Ereignisse nach dem Spiel.
4: Wir wissen, dass es für beide Vereine um sehr viel geht, nämlich um den Verbleib in der Bundesliga. Wir richten eine Einsatzzentrale ein und hoffen natürlich, dass alles gut geht.
3: Um die 200 Einsatzkräfte werden laut Simon Kiteko von der Stadtpolizei Linz im Einsatz sein. Am Sonntag wird es dann möglicherweise darum gehen, die Feierstimmung der LASK-Fans, die vom Spiel gegen die Austria aus Wien zurückgekehrt sind, nicht allzu sehr ausarten zu lassen.
4: Wichtig ist, dass man das so weit unter Kontrolle hat, dass keine Menschen oder Sachen gefährdet werden.
3: Sollte der LASK den Meistertitel nach Linz bringen, steigt um 20 Uhr die große Feier in der Raiffeisen Arena.
1: Das waren die Nachrichten mit Eva-Maria Fuhn. Zum Wetter.
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1: Herzlich willkommen zum Journal um 5. Das sind unsere Themen. Österreich droht ein EU-Vertragsverletzungsverfahren. Trotz verlängerter Waffenruhe greifen sich Israel und die Hisbollah weiter gegenseitig an. Und der Countdown für das Finale des Eurovision-Song-Contest läuft. Im Studio Eva-Maria Fohn. In Österreich hakt es bei der Umsetzung der EU-Richtlinie zur Lohntransparenz. Formal zuständig für die Gesetzesvorlage ist Arbeits- und Sozialministerin Corinna Schumann von der SPÖ. Über die Details verhandeln aber die Sozialpartner, also Wirtschaftskammer und Gewerkschaft. Und die Kammer steht da merkbar auf der Bremse, berichtet Maria Kern.
2: Die EU-Lohntransparenzrichtlinie sieht vor, dass größere Unternehmen künftig aufschlüsseln müssen, wie hoch die Einkommensunterschiede zwischen Männern und Frauen sind. Außerdem soll jeder Beschäftigte Auskunft dazu bekommen, wie hoch das durchschnittliche Einkommen von Beschäftigten ist, die gleichwertige Arbeit verrichten. Die Wirtschaftskammer sieht darin eine Bürokratie- und Kostenlawine für Unternehmen und teilt daher mit, es sei gut möglich, dass es zu Verzögerungen bei der Umsetzung der Richtlinie komme. Der ÖGB strebt dagegen weiterhin eine zeitnahe Umsetzung an. So lautet auch die Auskunft aus dem Arbeitsministerium. Viel Zeit bleibt aber nicht mehr. Kommende Woche findet die letzte Nationalratssitzung vor der Umsetzungsfrist am 7. Juni statt. Bleibt Österreich säumig, dann droht ein EU-Vertragsverletzungsverfahren.
1: Der Militärchef der radikal-islamischen Hamas im Gazastreifen ist getötet worden. Wie Israel und die Hamas bestätigen, ist Is al-Din al-Haddad gestern von einem israelischen Luftangriff in Gaza getroffen worden. Al-Haddad galt als einer der Drahtzieher des Massakers der Hamas am 7. Oktober 2023 in Israel. Ungeachtet der Verlängerung einer Waffenruhe greifen sich Israel und die Hisbollah-Miliz im Libanon weiter gegenseitig an. Vertreter Israels und des Libanon hatten sich zuvor in Washington auf eine Verlängerung der Waffenruhe um 45 Tage geeinigt. Zuletzt soll Israel bei einem Angriff im Südlibanon mindestens 6 Menschen getötet haben. Aus Beirut Moritz Berendt.
3: Nach Angaben der staatlichen libanesischen Nachrichtenagentur NNA wurde ein Zentrum des Zivilschutzes getroffen. Unter den Toten seien 3 Sanitäter. Der Angriff folgte kurz auf die Ankündigung, dass die Waffenruhe zwischen Israel und dem Libanon um weitere 45 Tage verlängert worden sei. Unter Vermittlung der USA hatten Vertreter aus beiden Ländern in Washington 2 Tage lang verhandelt. Verabredet wurden außerdem weitere Gesprächsrunden. Aus der libanesischen Delegation hieß es, dies verschaffe den Libanesen Luft zu atmen und biete Zeit, um die staatlichen Institutionen zu stärken und einen Weg hin zu andauernder Stabilität aufzubauen. Bereits bislang hatte ein Monat lang eine Feuerpause gegolten, allerdings hat es in diesem Zeitraum weiterhin tägliche Angriffe und Gefechte gegeben.
1: Jetzt ist es traurige Gewissheit, bei dem toten Wal vor der dänischen Küste handelt es sich um Timmy. Laut Behörden wurde ein Tracker gefunden, der bei der Rettungsaktion an dem Buckelwal angebracht worden ist. Das Tier war zuvor mehrmals in der Ostsee gestrandet und dann mit einem Lastkahn ins offene Meer gebracht worden. Nach einem Murenabgang gestern Abend in Kleinarl im Salzburger Pongau mussten 7 Häuser evakuiert werden. Rund 70 Einsatzkräfte von Feuerwehr, Rettung, Polizei und Bergrettung waren im Einsatz, um die Schlammmassen zu beseitigen und die betroffenen Bereiche zu sichern. Eine Begehung hat gezeigt, dass die Lage weiter gefährlich ist, sagt Einsatzleiter Patrick Heiß von der Feuerwehr Kleinarl.
4: Nach der Begutachtung durch den Geologen haben wir den Entschluss gefasst, dass der Bereich nur als gefährlich eingestuft wird. 3 Häuser sind heute noch evakuiert, die anderen haben wieder einziehen können.
1: Laut dem Landesgeologen können die 3 Häuser frühestens morgen wieder freigegeben werden. Die Situation dürfte sich mit nachlassendem Regen entspannen. Mit dem großen Finale in der Wiener Stadthalle erreicht die Song-Contest-Woche am Abend ihren Höhepunkt. Als Favoriten unter den 25 Beiträgen werden jene aus Finnland, Griechenland und Australien gehandelt. Gefeiert wird schon im Eurovision Village am Rathausplatz. Bis zur Übertragung des Finales um 21 Uhr gibt es jede Menge Action und Konzerte. Die Ringstraße ist seit 12 Uhr gesperrt. Der ESC heute live in ORF 1. Das war das Journal um 5 mit Eva-Maria Fohn.
0: Und nun zu Birgit Rumpf-Puckelsheim und den Kärntner Themen des Tages.
5: Guten Abend. Tausende Autofans sind an diesem langen Wochenende zu einer Tuning-Veranstaltung nach Kärnten gekommen. Es gilt als inoffizielles GTI-Treffen. Bemerkbar macht es sich heute vor allem mit Staus zwischen Klagenfurt und dem Farkassee. Mehr von Barbara Liebminger.
6: Im Schritttempo rollen die Autos rund um den Wörthersee und den Farkassee. Zäh auch der Verkehr rund um das Klagenfurter Messegelände, wo die Tuning-Veranstaltung stattfindet, mit exklusiven Fahrzeugen, die ausgestellt werden. In Keutschach in Richtung Pyramidenkogel ist die Straße ab heute Mittag wegen zu vieler Fahrzeuge gesperrt worden. In Felden staute sich erwartungsgemäß bei der Tankstelle Mischkulnig, die ein beliebter Treffpunkt der Autofans ist. Auch im Ortszentrum geht es nur langsam weiter. Die Wirte an den Seen freuen sich über Umsatz an diesem verregneten Wochenende. Einige Anrainer beschweren sich hingegen über Lärm und Abgase. Auch einige Anzeigen sind bei der Polizei eingegangen. Diese stellt den Teilnehmern insgesamt ein gutes Zeugnis aus. Einzelne Verwaltungsstrafen würden dennoch verhängt, weil illegal Gummigummi auf der Straße gegeben oder zu schnell gefahren wird. Zahlen und eine Bilanz wird die Polizei nach eigenen Angaben erst in der nächsten Woche vorlegen. Weil es kein offizielles Treffen ist, gibt es auch keine übergeordnete Einsatzleitung.
5: Und bei Osijek ist ein schwerer Autounfall passiert. Ein 23 Jahre alter Lenker ist in einer Kurve gegen ein entgegenkommendes Auto geprallt. Laut Polizei war er in der Nacht auf der regennassen Straße zu schnell unterwegs. 4 Autoinsassen wurden verletzt. Konrad Weichselbraun berichtet.
7: Der Autolenker aus Deutschland ist mit seinem BMW am Ossiacher See Richtung Landskron unterwegs, als er in einer Kurve laut Polizei vermutlich zu driften versucht. Das getunte, hochpässige Fahrzeug bricht aus, kommt auf die Gegenfahrbahn und prallt gegen ein entgegenkommendes Auto. Im BMW aus Deutschland sitzen auch eine 22 Jahre alte Frau und ein 25 Jahre alter Freund auf der Rückbank. Er muss mit einer gebrochenen Nase ins Krankenhaus gebracht werden. Alle anderen kommen nach dem heftigen Aufprall mit Prellungen ins LKH Villach, auch die beiden Insassen des zweiten Fahrzeuges. Sie sind aber mittlerweile alle wieder aus dem Krankenhaus entlassen worden. Auch der 25 Jahre alte Mann aus Deutschland mit Nasenbruch soll noch heute entlassen werden. Laut Polizei ist jedenfalls nicht nur die Geschwindigkeit, sondern auch die regennasse Straße eine mögliche Ursache für den Unfall. Alle Beteiligten sind jedenfalls nicht alkoholisiert, als es kurz vor 22 Uhr zum Unfall kommt.
5: Beendet ist mittlerweile die große Suchaktion an der Drau in Villach. Der vermisste Mann ist tot aus dem Fluss gezogen worden. Der Hintergrund wird jetzt von der Polizei ermittelt. 70 Feuerwehrleute, Polizisten, Wasserretter und Taucher waren im Einsatz. Ein Wanderer aus Österreich ist in den Bergen in Friaul tödlich verunglückt. Auch sein Begleiter, ein Amerikaner, ist heute tot gefunden worden. Der 23-jährige Österreicher und sein Bergkamerad waren seit Freitag vermisst. Sie dürften in den Bergen in der Provinz Udine ausgerutscht und abgestürzt sein. Einen schrottreifen LKW hat die Polizei in Klagenfurt aus dem Verkehr gezogen. Die Bremsscheiben des Fahrzeugs waren gerissen und die Lenkung so kaputt, dass sie jederzeit hätte ausfallen können. Auch soll der Lenker die Ruhezeiten nicht eingehalten haben. Insgesamt sind 40 Verwaltungsübertretungen angezeigt worden. Und in Lienz ist ein 14 Jahre alter Mopedlenker ohne Führerschein der Polizei davongerast. Einer Streife war aufgefallen, dass er ohne Licht und ohne Kennzeichen unterwegs war. Die Verfolgungsjagd gestern hat in einem Waldstück geändert, als der Bursche und sein Mitfahrer gestürzt sind. Zum Wetter. Die Wolken lockern heute am Abend auch in Südkärnten auf. Frostig wird aber die kommende Nacht mit Werten zwischen 0 und 4 Grad. Morgen am Sonntag wird es meist sonnig und milder mit Höchstwerten zwischen 18 und 20 Grad. Einige Wolken ziehen durch, auf den Bergen weht kräftiger Nordwestwind. Übermorgen am Montag bleibt es überwiegend sonnig, am Nachmittag ziehen wieder mehr Wolken auf, auch einzelne gewittrige Schauer sind möglich. Nach einem frischen Morgen hat es tagsüber 16 bis 21 Grad. Wechselhaft wird dann der Dienstag. Heute war in Klagenfurt die höchste Temperatur 16 Grad, die niedrigste 6. Das sind 4 Grad unter dem langjährigen Durchschnitt. Und das war das Radio Kärnten Abendjournal.
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4: Herzlich willkommen zur Sendung DDS News. Mein Name ist Bianca Findenig und ich studiere Disability, Diversity und Digitalisierung an der FH Kärnten. Die heutige Sendung beschäftigt sich mit der Thematik Einsamkeit. Und hierzu habe ich die liebe Verena eingeladen. Aber Verena, am besten stellst du bitte selber vor.
5: Hallo, ich bin Verena Wernbacher. Ich bin die Regionalkoordinatorin von der Caritas Kärnten, bin im Bezirk St. Veit tätig und darf eben gerade ein Projekt koordinieren für Kärnten. Das nennt sich Bewegende Begegnungen und da geht es um den Aufbau von sogenannten Caring Communities in den Gemeinden. Und Caring Communities, das werde ich vielleicht kurz erklären, das sind sorgende Gemeinschaften. Das heißt, das sind Netzwerke an Menschen, die füreinander da sind und sich gegenseitig unterstützen. Und diese Caring Communities waren ja früher einmal eigentlich was ganz Selbstverständliches. Das heißt, man ist wahrscheinlich in einer Großfamilie aufgewachsen, wo die Großeltern im selben Haus gewohnt haben, wo man sehr eng mit Nachbarn in Kontakt war, wo es eine große Familie und eine große Verwandtschaft gegeben hat. Da hat man sich natürlich automatisch gegenseitig unterstützt, war füreinander da. Ältere Menschen sind viel öfter zu Hause gepflegt worden, auf die Kinder ist zu Hause geschaut worden. Das war halt einfach so. Und jetzt in unserer heutigen Zeit, wo es eben ganz andere Prioritäten gibt, wo sehr viel Stress dazukommen ist, sehr viele Dinge, die uns zusätzlich noch fordern, da gibt es eben diesen großen Familienverbund meistens nicht mehr. Und auch mit den Nachbarn haben die wenigsten Menschen noch Kontakt. Und da ist es eben wichtig, dass man versucht, solche Caring Communities wieder aufzubauen. Das heißt, man versucht, die Menschen wieder ein bisschen aufmerksamer zu machen, darauf, dass man auf die Nachbarn schaut, überlegt man, vielleicht geht's meiner Nachbarin gut, braucht sie vielleicht Hilfe in irgendeiner Art und Weise. Und das kann sein, dass man nur die Einkäufe über die Stiegen tragt, bis hin zu, man organisiert Spazierrunden mit der ganzen Nachbarschaft. Also das kann ganz, ganz viel sein. Und in so einer Caring Community tun sich eben Menschen zusammen, die eben ein gewisses Ziel verfolgen, wo es eben darum geht, bei mir jetzt zum Beispiel ums Thema Einsamkeit.

0: Liebe Verena, was kannst du mir zum Thema Einsamkeit sagen?
1: Einsamkeit ist einfach ein gesellschaftlich relevantes Thema geworden. Es hat natürlich schon immer Menschen gegeben, die einsam waren, aber es scheint schon so zu sein, dieses Thema mehr an Relevanz gewinnt und dass es immer mehr Menschen gibt, die von Einsamkeit betroffen sind. Da spielen sicher verschiedene Faktoren eine Rolle. Natürlich ist die Corona-Pandemie da maßgeblich gewesen. Wir sehen an den Zahlen der verschiedensten Studien zu dem Thema, dass es da schon natürlich einmal eine Spitze gegeben hat zur Corona-Zeit und man würde vermuten, dass das dann stark zurückgeht wieder. Das ist aber so nicht der Fall. Also es ist schon natürlich zurückgegangen, aber nicht in dem Ausmaß, wie es vorher war. Wobei vor Corona sich das anschaut, also Einsamkeit steigt auch schon seit 20, 30 Jahren kontinuierlich immer nach oben. Wie gesagt, da werden einfach verschiedene Faktoren eine Rolle spielen. In Österreich ist es so, dass circa 40% der Menschen zumindest zwischendurch sich so einsam fühlen, dass es zu viel ist und circa 19% sich häufig einsam fühlen. Es ist eben so, dass es verschiedenste Bevölkerungsgruppen betrifft. Man kann nicht sagen, Einsamkeit ist jetzt das Thema der Hochaltrigen oder das Thema der Menschen mit Fluchterfahrung oder wer auch immer. Es gibt einfach viele Personengruppen, die natürlich ein erhöhtes Risiko haben, aber man kann nicht sagen, es gibt niemanden, der, also eine Personengruppe, die überhaupt nicht betroffen ist, das gibt's eigentlich nicht. Es ist so, dass in den letzten Jahren eben Jugendliche vermehrt von Einsamkeit betroffen sind. Es sind Menschen verstärkt von Einsamkeit betroffen, die ein niedriges Haushaltseinkommen haben. Also das ist derzeit unter 1750 Euro, ist schon so, dass man sagen kann, die Menschen sind stärker von Einsamkeit betroffen. Natürlich sind vulnerable Personengruppen stärker von Einsamkeit betroffen. Menschen mit chronischen Erkrankungen, Menschen mit Behinderungen, Menschen mit Fluchterfahrungen. Das sind schon Gruppen, die stärker betroffen sind.

0: Seit wann gibt es das Projekt Einsamkeit und in welchen Gemeinden?
1: Das Projekt ist Anfang 2025 ins Leben gerufen worden. Das gibt grundsätzlich in ganz Österreich in 6 Bundesländern. Es wird auch mitfinanziert vom Fonds Gesundes Österreich. Das ist unser Partner und Unterstützer. Und in Kärnten ist es eben im Bezirk St. Veit in 4 Gemeinden. Das ist die Gemeinde St. Veit, die Gemeinde Friesach, Gemeinde Klein St. Paul und Althofen. In jeder Gemeinde versuchen wir mit den Bürgerinnen und Bürgern ins Gespräch zu kommen, um gemeinsam zu überlegen, was gibt es schon zum Thema Einsamkeit und was braucht es noch? Wo sind Lücken, die gefüllt werden müssen? Wer sind die Menschen, die von Einsamkeit betroffen sind in der Gemeinde? Und wie kann man gut zusammenhelfen, um das Problem gut anzugehen. Das heißt natürlich, dass wir auch ganz eng vernetzt sind mit verschiedensten Institutionen, mit Stakeholdern. Das sind Vereine, das sind die Pfarren, unterschiedliche Hilfsorganisationen und so weiter. Und eben wirklich mit den Bürgerinnen und Bürgern, die sich in dem Projekt engagieren möchten. Also das baut ganz, ganz stark auf Freiwilligenarbeit auf. Und wir haben in jeder Gemeinde eine Care-Gruppe ins Leben gerufen. Diese Care-Gruppe, sie ist eben so eine Kerngruppe an Menschen, die sich dieses Themas annehmen. Und eben, das sind teilweise Vertreter von Gemeinden drinnen. Es sind eben Freiwillige dabei, GemeindevertreterInnen. Und in dieser Gruppe wird dann diskutiert, was ist das Thema, was läuft denn gut, wo sind diese von Einsamkeit betroffenen Menschen in der Gemeinde, wer kennt jemanden, wie kann man die gut unterstützen. Und in diesen Care-Gruppen wird dann auch geschaut, was könnte man für Initiativen starten.
0: Und gibt es da irgendeine Altersgruppe, wo die Einsamkeit vermehrt auftritt?
1: Ja, wir haben zu Beginn des Projekts eine Umfrage gestartet in jeder Gemeinde, um eben herauszufinden, wer sind betroffene Menschen, wer sind Menschen, die sich gerne engagieren möchten, eben was gibt's für Angebote und so weiter. Und die Ergebnisse waren eigentlich recht interessant, weil je größer die Gemeinde, desto erstens einmal mehr Menschen sind von Einsamkeit betroffen und desto bunt durchmischter werden diese Menschen, die betroffen sind. Natürlich ist eine große Gruppe die Gruppe der Menschen nach der Pensionierung bis hin zu den hochaltrigen Menschen. Und es ist aber so, dass eigentlich auch zum Beispiel die Gruppe der Jugendlichen mittlerweile eine betroffene Gruppe ist, eine stark betroffene. Das war früher einmal nicht so. Also das hat sich echt einfach wirklich gewandelt. Und ebenso wie in der Gemeinde St. Veit, das ist die größte unserer Gemeinden, die da mitmacht, da zeigt sich, dass eigentlich wirklich in jeder Altersgruppe Menschen sind, die eben von Einsamkeit betroffen sind. Und da geht es jetzt natürlich wirklich darum, wie findet man Angebote, die auch so konzipiert sind, dass sie für alle Menschen passen. Wohingegen zum Beispiel in der Gemeinde Friesach war eindeutig zu erkennen, eben die Gruppe der älteren Menschen ab 65, die ist dort einfach stärker betroffen. Und es zeigt sich eben, wie gesagt, ganz schön, dass die Menschen, die in kleineren Gemeinden wohnen, sehr viel stärker eingebunden sind. Also da gibt's noch viel mehr von diesen dorfähnlichen Strukturen, wo man sich einfach gut kennt, wo man ganz genau weiß, aha, wenn die Frau so und so am Sonntag nicht in die Kirchen geht, dann ist irgendwas passiert, da müssen wir mal schauen gehen. Und da weiß man einfach ganz genau. Wobei, da ist es wiederum oft so, dass Menschen, die neu hinzugezogen sind, leichter von Einsamkeit betroffen sein können, weil sie schwerer da dazu stoßen können in diese festgefahrenen Strukturen, die schon sind.
0: Und welche Angebote gibt es in St. Veit?
1: In St. Veit sind mittlerweile 2 Angebote herauskommen, die sich schon ganz gut etabliert haben. Also wie gesagt, das basiert eben auf diesem Fragebogen und auf der Care-Gruppe, die dann versucht hat, aus den Ergebnissen des Fragebogens Angebote zu kreieren. Das sind einerseits die Plauderplätze. Die gibt's einmal im Monat, jeden ersten Mittwoch von 10 bis 12 Uhr. Und das ist eine Kooperation mit Geschäften in der Altstadt, die Sessel vor die Türe stellen. Also wenn es warm ist zumindest, stellen sie es vor die Türe und da kann jeder, der vorbeikommt, sich einfach niedersetzen und ist eingeladen. Also die Menschen, die sich niedersetzen, sind eingeladen, miteinander zu plaudern. Da gibt es auch Plauderpartnerinnen, das sind eben Freiwillige, die wirklich dezidiert dann auch an diesen gekennzeichneten Plätzen sitzen und Gesprächsmöglichkeiten bieten. Und das ist eben mittwochs, da ist in St. Veit auch Markttag. Das heißt, da sind sowieso schon viele Menschen da und es fällt nicht so schwer, dieses Angebot dann wahrzunehmen. Es ist einfach wunderbar niederschwellig und man kann nur beim Einkaufen vorbeigehen und sich dann einfach mal niedersetzen und kommt ganz gut ins Plaudern.
0: Das finde ich sehr schön, weil ich denke, dass man Schwierigkeiten hat, die Einsamkeit nach außen hin zu benennen. Also ich denke, dass es eine Barriere ist, dem Gegenüber zu sagen, ich bin gerade sehr einsam. Und somit mit diesem niederschwelligen Angebot fällt diese Barriere. Das ist eine tolle Idee. Ja, das finde ich sehr schön.
1: Genau, also Einsamkeit ist leider Gottes immer noch bei vielen Menschen schambehaftet. Und so wie du gesagt hast, es ist für viele Leute ist ja schwer, darüber zu sprechen und irgendwo hinzugehen und zu sagen, so, ich bin einsam, ich möchte was dagegen tun. Und diese Angebote, so eben wie eben die Plauderplätze, die sind ja auch betitelt für mehr Gemeinschaft. Natürlich kann man sich da auch hinsetzen, wenn man nicht von Einsamkeit betroffen ist und einfach mal plaudern. Aber es fällt einem einfach leichter, wenn man betroffen ist, sich da dazuzusetzen, weil es sowieso da ist und genau, man muss sich nicht anmelden, man muss irgendwie nirgends reingehen. Im besten Fall ist es draußen. Genau, bei Schlechtwetter haben wir natürlich auch ein Plätzchen, da sind wir in der Bibliothek. Aber das merke ich schon, dass wenn es warm ist und wenn die Plätze draußen sind, dass das stärker wahrgenommen wird und dass mehr Leute kommen.
0: Also das heißt, das ist das ganze Jahr?
1: Genau.
0: Jeden Mittwoch?
1: Genau.
0: Also der erste Mittwoch im Monat.
1: Der erste Mittwoch im Monat, eben bei Schlechtwetter in der Bibliothek und meistens auch noch im Secondhand-Geschäft am Hauptplatz im ReLove. Da gibt es auch so ein kleines Plätzchen im hinteren Eck und da sitzen wir dann auch bei Schlechtwetter. Und das zweite Angebot in St. Veit sind die Plauderspaziergänge, die auch ganz, ganz niederschwellig gehalten sind. Das ist zweimal im Monat an einem Freitagnachmittag und da kann einfach jeder mitgehen, der möchte. Das wird ausgeschrieben, also es steht immer im Veranstaltungskalender der Stadt. Es wird immer wieder mal plakatiert und steht in der Zeitung unter Veranstaltungen. Und man muss sich nicht anmelden, man kommt einfach dorthin. Der Treffpunkt ist um 15 Uhr bei der Bestsäule und wer da ist, ist da. Und auch da ist immer Freiwillige oder Freiwilliger von uns vor Ort, die warten und schauen, wer kommt. Und wenn klar ist, wer alles da ist, wird besprochen, wie der Weg ausschauen kann, weil manchmal gehen Menschen mit, die nicht mehr ganz so mobil sind, dann wird es natürlich eine kürzere Runde. Manchmal sind sehr gute Wanderer dabei oder Wanderinnen, da geht man dann weiter, aber das wird eben dann vor Ort entschieden. Das heißt, man muss nicht vorher irgendwie sagen, man kann nicht gut gehen oder man braucht irgendwas. Passiert dann alles ganz kurzfristig.
0: Das ist sehr gut. Also da wird individuell die Runde oder der Spaziergang auf die Gruppe abgestimmt und auf Menschen, die nicht so mobil sind, Rücksicht genommen.
1: Genau, also es wird auf die Bedürfnisse der Menschen ganz gut geschaut und da kann wirklich jeder und jede mitgehen.
0: Können Nichtbürgerinnen, die nicht in St. Veit wohnen, auch teilnehmen?
1: Natürlich. Das Angebot ist jetzt in St. Veit, weil St. Veit eben eine unserer Fokusgemeinden ist, die in diesem Projekt sind. Aber es kann grundsätzlich jeder und jede teilnehmen, egal woher sie kommen. Waren auch schon Klagenfurterinnen dabei. Einmal war sogar jemand aus Villach dabei. Also das haben wir immer wieder, dass Menschen aus anderen Bezirken teilnehmen.
0: Also es sind alle willkommen.
1: Alle sind willkommen.

0: Verena, du hast vorhin erzählt, dass ihr in 4 Gemeinden tätig seid. Welche Angebote gibt es in den anderen Gemeinden?
1: Es gibt in der Gemeinde Friesach gibt's ein ganz nettes Angebot, das nennt sich Tanz und Tee. Da ist einfach in der Care-Gruppe wieder ganz was anderes sozusagen rausgekommen bei diesen Gesprächen über Einsamkeit. Da haben nämlich die Teilnehmerinnen in der Gruppe gesagt, na, spazieren gehen, das tun sie eh selber und es wäre viel netter, es wird so wirklich was ganz Lustiges gemacht. Und die haben sich dann, oder eigentlich ein Herr, der auf uns zugekommen ist und der jetzt mittlerweile eben Teil der Care-Gruppe ist, hat das ins Leben gerufen. Der hat gesagt, er würde gerne einen Nachmittag mit Musik gestalten und das nennen wir dann Tanz und Tee. Und eben da gibt's Kuchen und Kaffee und Tee. Und der Herr, der das eben initiiert hat, das ist Herr, der selbst von Einsamkeit betroffen ist, dessen Lebensgefährtin vor einem Jahr verstorben ist. Und der war wirklich eben so mutig, muss man auch sagen, dass er auf uns zugekommen ist, weil das Projekt war einfach dort in der Gemeindezeitung, ist einmal beschrieben worden und daraufhin hat er sich gemeldet und hat gesagt, ja, er ist betroffen und er möchte etwas dagegen tun. Und dann hat er sich eben auch in die Care-Gruppe gesetzt und hat erzählt von seiner Idee. Und dieser Herr ist eben in seiner Jugend schon DJ gewesen und hat es jetzt wieder aufgegriffen und legt jetzt so alle 5 bis 6 Wochen bei unserem Tanz und Tee auf. Und da kommen dann Menschen, die von Einsamkeit betroffen sind oder aber auch nicht. Also jeder, der möchte, ist da herzlich eingeladen. Und da gibt es einfach einen lustigen Nachmittag. Es kann getanzt werden. Freiwillige bringen Kuchen mit, richten Kaffee her. Und es ist wirklich, wirklich nett. Es gibt dann auch immer so Möglichkeiten, Gruppentanz mitzumachen. Also letztes Mal hat es da Line-Dancerinnen gegeben, die haben dann alle eingeladen, Line-Dance zu machen. Und davor ist immer sehr Ducky getanzt worden. Also es gibt immer irgendwas, wo man nicht zu zweit sein muss zum Tanzen, sondern man kann einfach dazukommen. Und wer nicht tanzen mag, der setzt sich einfach irgendwo dazu zu einem Tisch und es wird geplaudert. Und das ist auch wirklich ganz ein nettes Angebot, das mittlerweile von vielen Menschen angenommen wird. Und eben auch nicht nur von FriesacherInnen, sondern von aus verschiedensten Gemeinden kommen die Leute schon. Und das ist echt ganz nett.
0: Das ist ja lobenswert.
1: Ja, es ist natürlich schon auch nicht immer ganz einfach. Gell? Es gibt schon auch in manchen Gemeinden eh schon sehr viel Angebot, wo man dann sagen muss, okay, was macht überhaupt noch Sinn? Also so wie in Althofen, da ist einfach schon sehr viel da. Da wird speziell für die ältere Generation auch gerade in dem Bereich schon viel angeboten über die Kirche und über andere Institutionen. Da schauen wir dann eher, wo kann man sich gut einklinken, wo kann man vielleicht unterstützen oder vielleicht noch einen sinnvollen Beitrag leisten. Aber das macht dann oft gar nicht so viel Sinn, dann noch zusätzlich was aufzubauen, wenn schon Strukturen da sind. Okay. Und natürlich am Anfang von dem Projekt war ich schon sehr gefordert, bis man einmal jeden kennt, bis man Netzwerke aufgebaut hat, bis das einmal ins Laufen kommt. Das war natürlich schon, es klingt so nett dann, wenn das alles so ist, aber am Anfang war es schon harte Arbeit, bis man einmal auf sich aufmerksam macht und die Menschen findet, die da mitmachen möchten und die da andere wieder mitreisen, weil Ziel ist natürlich, dass das so einen Zug kriegt und dass man da nicht allein ist und sagt, ich bin von der Caritas und ich habe eine gute Idee, sondern dass eben die Menschen kommen und die sich das selber überlegen. Und da muss man mal natürlich schauen, dass man diese Menschen findet, die da sagen, ja, ich habe die Energie und die Zeit und ich finde, das ist super und möchte das auch machen. Gell?
0: Genau. Da finde ich das sehr schön und ich muss ja ehrlich sagen, das Freiwillige mithelfen und so, das, ich glaube, dass das auch verbindet untereinander. Jeder hat das, oder man hat das gemeinsame Ziel, man arbeitet, dass man dieses Ziel erreicht und das verbindet.
1: Genau.
0: Diese Gemeinschaft.
1: Ja, genau. Das ist ja eben genau diese Idee von der Caring Community, dass es ja nicht nur darum geht, ich möchte jetzt anderen helfen, sondern wir sind eine Gemeinschaft und wir tun das gern, weil es dazugehört. Also es sollte eigentlich sich dann am Ende so ergeben, dass das ganz was Selbstverständliches ist. Und das habe ich jetzt vor kurzem erlebt und das hat mich total gefreut, wie sich das dann oft auch weiterentwickelt, abseits von diesen Initiativen, die wir da eben in den Gemeinden gegründet haben, weil da hat es in St. Veit ist eben, da hat ein Haus gebrannt und das hat nur ein paar Tage gedauert, dann haben sich schon mehrere Menschen bei mir gemeldet gehabt und gesagt, kannst du in Erfahrung bringen, wer das ist und ob die Hilfe brauchen und wir kommen und packen mit an und wir tun da was. Ja. Und das finde ich so schön, dass da dann einfach die Aufmerksamkeit auf das gelenkt wird und dass es dann Menschen gibt, die sagen, boah, da ist was zu tun und wir helfen zusammen. Und
0: das Miteinander, zusammenhalten und miteinander sich gegenseitig helfen. Ja.
1: Genau.
0: Und vor allem, also es kann ja jedem Menschen passieren, dass er einmal in einer Notlage ist und Unterstützung braucht. Und zu wissen, in meiner Gemeinde gibt es Menschen, die sind füreinander da, das gibt ja Sicherheit.
1: Voll. Also das, genau, und das finde ich einfach nett, wenn man merkt, okay, das funktioniert dann irgendwie. Gell? Da ist dann schon so ein bisschen eine Aufmerksamkeit da von den Leuten, dass man was tun kann. Gell? In Friesach haben wir noch eine zweite Initiative gestartet, das ist die Schattenoase. Das ist jetzt im Sommer wieder ganz spannend. Da war nämlich so ein bisschen das Thema, dass es wenig Schatten am Hauptplatz dort gibt. Weil wir haben uns eben so zusammengesetzt und gesagt, ja, was sind denn so die Themen, was belastet die Menschen, worüber regen sie sich auf? Und das ist eben etwas, was vor allem ältere Menschen oft gesagt haben, es gibt eigentlich keinen Schatten, außer bei einem Kaffeehaus, wo man hingehen muss und konsumieren quasi. Und wenn man einkaufen geht oder spazieren geht oder so, im Sommer ist es wirklich heiß durch diese alten Gemäuer, da speichert es die Wärme dazwischen drinnen, das ist richtig warm. Und dann haben wir überlegt in der Care-Gruppe, wie könnte man da eine Lösung finden. Und letztendlich war die Lösung, dass gleich daneben ist die Stadtpfarrkirche, die einen super Schatten wirft und wo auch ein total nettes Wiesenstück ist. Und die Stadtgemeinde hat sich dann im Prinzip mit der Pfarre zusammengeschlossen, um dort dann auf dem Grund der Pfarre so eine Sitzecke einzurichten. Und das ist auch wieder voll nett, weil da eben wirklich mehrere Akteure quasi zusammenarbeiten müssen, damit das dann gut funktioniert. Also der Pfarrer war einverstanden, hat gesagt, ja, na gern, das stellt er zur Verfügung. Und die Stadtgemeinde hat dann die Sitzecke zur Verfügung gestellt. Und die Werkstatt Veronika von der Caritas hat noch ein wunderschönes Schild gestaltet, wo das dann aufgestellt worden ist, dass das dort hinweist auf diese Sitzecke. Genau. Und da wird jetzt im Sommer, wird es so sein, dass es nicht nur einfach nur eine Sitzecke im Schatten ist, wo sich jeder hinsetzen kann, sondern da wird es dann auch verschiedenste Möglichkeiten geben, wieder zum Austausch und zum Plaudern und zum Treffen. Also da ist noch geplant, dass so eine Bücherkiste hinkommt, so eine Wetterfeste, wo man Bücher tauschen kann und nehmen kann. Und es soll dann so verschiedenste Dinge geben, wie Lesungen, wie Musik bei der Schattenoase und so weiter. Also das ist genau. Und auch die Klima-Energie-Modellregionen haben da einen wesentlichen Teil beigetragen. Und es wird dann eben auch von denen dann dort so ein bisschen genutzt, um auf das Klimathema aufmerksam zu machen, weil, ja, warum braucht man Schatten? Weil es einfach zu heiß ist und so weiter. Also das ist ganz, ganz nett, wie dann so die verschiedensten Akteure, wie sich das dann alles verzahnt. Und da haben wir eben auch eine Dame, die sich freiwillig engagiert, die das Projekt jetzt unter ihre Fittiche genommen hat und sich darum kümmert, dass das belebt wird, dass das funktioniert. Also das ist ganz, ganz nett auch. Ja.
0: Also tolle Ideen vor allem, wirklich auf die Gemeinden abgestimmt. Ja, das finde ich sehr schön. Wo können unsere Zuhörer und Zuhörerinnen die Informationen erhalten? Gibt es da Homepage oder in den sozialen Medien eine Seite?
1: Es gibt die auf der Homepage von der Caritas Kärnten ist das eigentlich alles beschrieben. Und zwar unter dem Reiter Spenden helfen, Regional Caritas. Und da findet man dann auch diese ganzen Veranstaltungen. Also da kann man dann auch wirklich sich anschauen, wo findet denn das nächste Treffen statt. Also da gibt es einen Link oder einen Reiter, da steht Stadt einsam und da kann man draufklicken und dann sieht man im Prinzip die ganzen Angebote. Genau. Und die Gemeinden selber, die posten netterweise das dann auch immer für uns in den sozialen Medien, also auf Instagram und Facebook ist es dann auch immer zu finden in den jeweiligen Gemeinden, wo was gerade los ist.

0: Gott sei Dank ist es mittlerweile immer stärker auch in den Medien präsent und generell bei Menschen präsent, dass man was tun muss. Und das liegt nicht mehr an der einzelnen Person, sondern wir als Gesellschaft müssen uns einfach überlegen, wie kann man das in den Griff kriegen.
1: Denn gemeinsam ist man stärker als einzeln. Vorhin hast du Klein-St. Paul erwähnt. Welche Thematiken oder Projekte werden in Klein-St. Paul gemacht?
0: Ja, in Klein-St. Paul, das ist ganz interessant, weil Klein-St. Paul ist ja eine sehr kleine Marktgemeinde und da ist das Thema Einsamkeit nicht so präsent. Eben wie gesagt, es spielt eine Rolle bei Menschen, die zugezogen sind und es ist eher so ein Thema im Austausch zwischen den Generationen, die sich eigentlich kaum, also wo es kaum Berührungspunkte gibt. Und aus dem heraus hat dann die Care-Gruppe zwei Dinge sich überlegt. Einerseits, dass Menschen, die neu zugezogen sind, gleich mal richtig ordentlich begrüßt werden sollten. Und die Bürgermeisterin geht jetzt wirklich persönlich zu den Personen hin, die neu zuziehen und hat dann auch gleich eine Liste mit vom Vereinsregister, wo quasi wirklich draufsteht, was es alles für Möglichkeiten in Klein-St. Paul gibt, wo man dazugehen könnte. Und also sie erzählt dann wirklich gleich den Leuten so alle wichtigen Dinge, die man wissen muss, wenn man da irgendwie gesellschaftlich am Klein-St. Paul-Erleben teilnehmen möchte. Und die zweite eben war so diese Generationenfrage und haben wir dann eine Kooperation mit dem dortigen Jugendzentrum gestartet. Das schaut so aus, dass Jugendliche für ältere Menschen einkaufen gehen. Das ist in Klein-St. Paul super möglich, weil es gibt Tagesstätte für Senioren und Seniorinnen und es gibt einen Spar. Das ist in Fußreichweite erreichbar und die Schule ist auch gleich in der Nähe. Und jetzt ist es so, dass diese Jugendlichen oder eben auch vom Jugendzentrum aus, das ist alles fußläufig erreichbar, dass die Jugendlichen einmal in der Woche für Menschen, die in dieser Tagesstätte sind, einkaufen gehen. Und das hat schon einen sehr netten Kommunikationscharakter, sage ich mal, weil sie gehen ja nicht nur einkaufen, sondern sie setzen sich zuerst hin mit den Personen und schreiben einmal gemeinsam die Einkaufsliste. Dann wird natürlich schon getratscht, warum man das eine oder das andere kaufen muss und so weiter. Und dann gehen die Kinder einkaufen oder die Jugendlichen und wenn sie wieder zurückkommen, wird dann noch das Geld ordentlich abgerechnet und in eine Liste eingetragen, dass nichts schief gehen kann. Es ergibt sich dann immer wieder, dass sie halt dann oft mal länger dort bleiben oder noch gemeinsam dann eine Schokolade essen oder mal beim Bingo zuschauen. Also das ist mittlerweile so eine nette Routine geworden, wo die Menschen in dieser Tagesstätte schon darauf warten dann, dass die Jugendlichen kommen, weil es einfach eine schöne Abwechslung ist. Und man kommt ja dann mit Jugendlichen so eigentlich kaum in Kontakt. Und das ist ganz eine gute Möglichkeit, da einfach die Generationen ein bisschen zusammenzubringen.
1: Und die Generationen können sich ja nachher gegenseitig austauschen. Denn ich denke auch, für die Jugendlichen sind die Seniorinnen eine Bereicherung.
0: Genau, absolut. Also das ist ja wirklich so, dass da die erzählen dann wirklich von ihrem Leben. Oder da war mal ein Herr, der hat oben drüber in einer betreubaren Wohnung gewohnt und hat natürlich verschiedenste Bilder und Andenken und hat zu jedem dann die Geschichte erzählt. Und das war dann schon für die Jugendlichen eigentlich ziemlich interessant. Und was ich eigentlich auch sehr beeindruckend finde, ist, dass es relativ viele Jugendliche sind, die sich da für das Projekt interessiert haben, die sich eben meldet haben und gesagt haben, ja, natürlich möchte ich mich da freiwillig engagieren. Und es ist auch oft so die Meldung gekommen, ich wollte schon immer mal irgendwas tun, aber wir haben ja da keine Möglichkeit noch gehabt. Also so diese Bedenken, dass vielleicht die Jugend von heute das eben nicht macht oder so, das ist nämlich teilweise so gekommen, diese Sätze, das stimmt überhaupt nicht. Also im Gegenteil, das waren wirklich viele Jugendliche, die gesagt haben, sie wollen das mal ausprobieren und es ist immer noch eine große Gruppe, die da eigentlich mittlerweile immer wieder mal einkaufen gehen.
1: Trotz der heutigen stressigen Zeit hat man das Menschlichsein zum Glück nicht verlernt.
0: Ja, genau. Und ich glaube, das ist das Schöne an diesen Caring Communities, dass da wieder so der Blick drauf gerichtet wird, dass die eben der Fokus da wieder liegt, der geht nur manchmal, glaube ich, verloren und man merkt das oft nicht mehr so im stressigen Alltag, dass das eigentlich was Schönes ist, wenn man anderen Menschen helfen kann und wenn man füreinander da ist.
1: Und vor allem, jede Hilfe kommt ja im Leben auch zurück. Helfen, das heißt, man wird auch geholfen, geben und nehmen. Und ich glaube, das ist unser Ziel, um ein harmonisches Miteinander leben zu dürfen.
0: Genau. Und ebenso dieses Bewusstsein, so wie du sagst, das kommt wieder zurück. Und diese intrinsische Motivation, dass man das eigentlich jetzt nicht macht, um irgendwie, weiß ich nicht, Lob zu kriegen oder Geld zu kriegen oder sonst irgendwas, sondern dass man es einfach tut, weil man es von sich aus gern tut, das ist schon schön, wenn man das dann beobachten kann, dass das dann so auch passiert kann.
1: Hilfsbereit sein. Ja. Bereit, Hilfe zu geben. Ja.
0: Genau. Und das freut mich total.
1: Ja, mir auch. Mich freut das Projekt wirklich sehr. So wie ich vorhin schon erwähnt, ich bin mehr als begeistert. Meine Hochachtung.
0: Ja. Ja, danke, aber eben die Lorbeeren kann ich gar nicht einstecken, weil ich habe sie ja nur angestoßen. Und es sind ja die vielen Menschen, die das mittragen, die Ideen haben, die sich da wirklich freiwillig engagieren. Ich tue ja koordinieren und natürlich schaue ich dann, dass das läuft und hilft beim Organisieren und beim Aufstellen der Räumlichkeiten und der Ressourcen und so weiter. Aber grundsätzlich sind das die Menschen, die sich freiwillig engagieren in den jeweiligen Gemeinden, die das möglich machen. Und das eigentlich muss man wirklich das sagen, Hochachtung.
1: Ja, und ein herzliches Dankeschön, ja, an alle Menschen, die da tätig sind oder mithelfen.
0: Ja, absolut.
1: Wir reden im Hintergrund, hört man Kinder und jugendliche Stimmen.
0: Ja, genau. Das ist nämlich von unserem Lerncafé in St. Veit. Das sind Kinder und Jugendliche, die da am Nachmittag sein können, die Hilfe bei den Hausaufgaben kriegen und mit denen gelernt wird für Prüfungen. Das wird auch hauptsächlich durch Menschen, die sich freiwillig engagieren, getragen. Hat den Hintergrund, dass es einfach Familien gibt, die sich reguläre Nachmittagsbetreuung oder eine Nachhilfe nicht leisten können. Und da beim Lerncafé ist das alles gratis. Da können die Kinder und Jugendlichen kommen, sie kriegen eine gesunde Jause und sie können da den Nachmittag verbringen. Es wird die Hausübung gemacht, sie bleiben dann meistens auch noch länger und spielen gemeinsam was. Wir suchen übrigens gerade Menschen, die sich freiwillig engagieren möchten fürs Lerncafé St. Veit und auch fürs Lerncafé in Brückl und Klein-St. Paul. Also falls zufällig jemand zuhört, der sagt, er würde da gerne unterstützen, bitte immer gerne melden, da freuen wir uns total.
1: Das ist sehr schön, Verena. Du, Verena, welche weiteren Projekte sind noch geplant?
0: Im Rahmen von Bewegende Begegnungen ist jetzt in St. Veit erstmalig ein Stammtisch für pflegende Angehörige ins Leben gerufen worden. Und wir wollen Caring Communities eben

0: Also wachsam durchs Leben gehen.
1: Genau.
0: Das Gegenüber wahrnehmen und sehen.
1: Ja.
0: Und sich vom Stress nicht leiten lassen.
1: Ja.
0: Herzlichen Dank.
1: Ich sag vielen Dank fürs Gespräch.
0: Danke für die Bereicherung.
1: Ja, danke. Ich erzähle immer gern davon, weil es ist echt auch für mich so ein wunderschönes Projekt. Ich begleite es echt, echt gern. Und deswegen freut mich sehr, wenn ich die Möglichkeit habe, davon zu erzählen.
0: Dankeschön.
2: 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Vielen Dank fürs Zuhören und bis nächstes Mal.

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3: Einen wunderschönen guten Abend, liebe Hörerinnen und Hörer auf Radio Agora. Ich begrüße Sie im Namen des Club Trepopoli. Mein Name ist Mario Rausch, ich bin stellvertretender Sprecher und freue mich sehr, dass ich heute einen, ja, sicher sehr interessanten Gesprächspartner bei mir begrüßen darf, nämlich den Herrn Magister Martin Stermitz vom Kärntenmuseum. Herzlich willkommen.
4: Herzlich willkommen auch von meiner Seite und Herr Rausch, vielen Dank für die Einladung.
3: Ja, es ist schön, dass wir jemanden vom Kärntenmuseum auch bei uns einmal begrüßen dürfen. Das war, glaube ich, noch nie der Fall. Und vielleicht beginnen wir einfach einmal damit, dass Sie den Hörerinnen und Hörern ein bisschen erzählen, was sie machen. Das ist ja einiges. Und was es im Museum so Aktuelles gibt.
4: Sehr, sehr gerne. Ja, es ist ein bisschen was zusammengekommen. Ich bin aktuell der erste wissenschaftliche Stellvertreter der Geschäftsführung. Ich leite die Abteilung für Landesgeschichte und Numismatik. Ich bin der wissenschaftliche Leiter des Wappensaales im Landhaus in Klagenfurt und verwalte auch noch unser jüngstes Kind, könnte man sagen, das wunderbare Ingeborg-Bachmann-Haus in Klagenfurt.
3: Das ist sehr viel. Also das ist wirklich eine ganz breite Palette und ein Gebiet, das wirklich von, ja, vom Mittelalter ganz sicher bis in die Zeitgeschichte hereinreicht. Und ja, was gibt's denn Aktuelles zu berichten?
4: Aktuell haben wir im Kärntenmuseum einige Ausstellungen. Wir haben natürlich die große Ausstellung Aufbruch Kärnten und die Steiermark, die ja initiiert vom Choralmtunnelbau ist und die als Kooperation mit dem Historischen Museum in Graz vom Joanneum von uns kuratiert worden ist und die man jetzt noch einige Zeit sehen kann, bis Anfang September. Dann haben wir in unserer Center Stage aktuell eine Fotoausstellung zum 40. Jahrestag des Unglücks von Tschernobyl. Ein Fotograf, der das als Kind miterlebt hat, der in Pripyat gelebt hat, das mittlerweile so fotografisch dokumentiert und nicht unspannend, die Fotos sind durch AI mit Überraschungen hinterlegt. Wir haben natürlich in unserer Wissenswertwelt die wunderbare Ausstellung für Kinder zur Biodiversität, zum Klima. Und wir haben seit 14 Tagen in etwa eine der großen Atriumsausstellungen in Kooperation mit dem Alpenverein zum Gletscher, Entstehung der Gletscher, zum Wegenetz des Alpenvereins. Also hier sehr, sehr informativ. Und vorige Woche noch eröffnet, kuratiert von Millie Segal, Rettet das Kind, über jene Kinder, die 1938 die nationalsozialistischen Schreckensgebiete gerade noch mit dem Zug verlassen konnten. Und das ist aber, wie gesagt, nur das Programm im Kärntenmuseum. Wir haben ja noch die ganzen vielen Außenstellen, die seit 1. Mai geöffnet sind.
3: Ja, das ist wirklich eine Menge, was es zu sehen gibt. Und ich denke, dass die eine oder der andere da sicher Lust bekommen hat, den Weg wieder ins Kärntenmuseum zu finden. Oder in eine der vielen Außenstellen, die es ja mittlerweile gibt, die ja eigentlich, wenn ich das richtig in Erinnerung habe, eigentlich über ganz Kärnten sozusagen sich erstrecken, auch nach Oberkärnten hinauf und ins Unterland. Und jetzt mit der Choralmbahn ist, glaube ich, schon auch für die Museumslandschaft ein neuer Horizont, der sich da aufgetan hat, eine neue Möglichkeiten. Und Gibt es da schon, da gibt es ja glaube ich auch so Kombi-Tickets oder wie schaut das aus?
4: Ja, es gibt durch diese gemeinschaftliche Kooperation ein Kombi-Ticket. Das heißt, wenn man zum Beispiel im Kärntenmuseum eine Eintrittskarte löst, kann man damit auch frei in Graz im Historischen Museum die zweite Ausstellung ansehen. Und das wäre schon zu empfehlen, weil beide Ausstellungen runden das Bild ab, die zwei Seiten einer Medaille, wie Kärnten und Steiermark ja über die Jahrtausende auch geworden sind. Also das ist eine gelungene Sache und wie gesagt, mit dem Zug, das Kärntenmuseum ist ja auch noch in Bahnhofsnähe. Wir sprechen nur von 5 Minuten zu Fuß, 40 Minuten Zugfahrt. Man kann dann natürlich über die Annenstraße auch direkt Richtung dem Historischen Museum gehen, das ja direkt gegenüber vom Kastenlandöhler zu finden ist. Das ist ja auch so ein Bezugspunkt der Kärntnerinnen und Kärntner schon seit der Eröffnung von Kastenlandöhler in Graz. Und das ist schon ein Input, das ist ein Impuls in beide Richtungen, der wunderbar funktioniert.
3: Ja, das bringt natürlich sehr viel an neuem Schwung sozusagen in alle Lebensbereiche und natürlich auch kulturell. Und Sie haben das angesprochen, die Geschichte zwischen Kärnten und Steiermark ist natürlich eine sehr verbundene und klarerweise, es ist geografisch natürlich verbunden, aber es ist auch historisch da sehr vieles gemeinsam erlebt worden. Und vielleicht noch ein bisschen zu den Dauerausstellungen, die es gibt, vielleicht auch zum Wappensaal. Das ist ja auch eine Örtlichkeit, die sich absolut zu besuchen lohnt, auch für Kärntner.
4: Natürlich auch für Kärntner, wobei man muss schon sagen, am meisten geliebt wird er immer noch von unseren italienischen Besucherinnen. Mhm. Denn diese barocke Ausgestaltung, wie man es heute sehen kann, von Josef Ferdinand Frohmiller ist natürlich schon etwas Beeindruckendes. Im großen Wappensaal 300 Quadratmeter, eine Raumhöhe von 10 Meter, 668 Wappen, ein Marmorboden, das ist etwas Repräsentatives. Das war ja auch die Idee der Landstände, die sich dort ihr Zentrum gebaut haben. Natürlich ist auch dieser Wappensaal durch Brände beschädigt worden. Aber das, was man heute sehen kann, das ist schon wirklich beeindruckend und gewaltig. Und wir haben ja noch auch seit relativ kurzer Zeit ein Add-on mit dem Tor zur Demokratie. Das war eine Idee, die der damalige Landtagspräsident Reinhard Rohr gemeinsam mit Wolfgang Muchitsch, unserem Direktor, entwickelt hat, dass man im Landhaus auch einen Lernort, einen Erlebort für Demokratie besuchen kann. Und in drei Räumen wird das auf verschiedenen Segmenten wunderbar präsentiert. Vor allem entweder in der Gruppe oder auch als Einzelbesucherin absolut schön erlebbar.
3: Ja, das ist etwas, was sicher die meisten noch gar nicht so bewusst erlebt haben. Und ich denke, Demokratie ist ja etwas, was etwas Lebendiges, etwas, was ständig erlebt und gelebt werden muss und natürlich auch weitergegeben werden muss. Und das sind solche Dinge natürlich ja sicher ganz, ganz weit oben auf der Prioritätenliste und passt natürlich ins Landhaus mit seiner ganzen Geschichte, die ja von der Monarchie, vom Absolutismus bis eben in die Demokratie hinein reicht sicher sehr gut zusammen. Vielleicht noch ein paar Worte zum Ingeborg-Bachmann-Haus. Das ist ja auch etwas, was doch relativ neu noch ist.
4: Es ist sehr, sehr neu und wir haben ja heuer auch ein großes Jubiläumsjahr zu Ingeborg Bachmann, der 100. Geburtstag. Das heißt, rund um die Tage der deutschsprachigen Literatur, den Bachmann-Preis, gibt es natürlich eine Häufung von Veranstaltungen. Das Bachmann-Haus selbst in der Hänselstraße war ein Gemeinschaftskauf von dem Land Kärnten und der Stadt Klagenfurt und wurde dann danach von einer Projektgruppe zum Museum entwickelt, wie man es heute besuchen kann. Es wurde dann relativ rasch entschieden, dass das Bachmann-Haus in einen großen funktionierenden musealen Verband eingegliedert wird, sprich das Kärntenmuseum, damit man einfach sich Kosten für Verwaltung, Bewerbung etc. viel, viel sparen kann. Und kuratiert wird es ja perfekt von der Frau Magistra Katharina Herzmanski, die für das gesamte Programmatische zuständig ist. Und ich glaube, wir haben auch heuer wieder ein wunderbares Programm im Bachmannhaus. Also diesen Besuch an den Öffnungstagen Donnerstag, Freitag und Samstag kann ich nur empfehlen, natürlich mit einem kleinen Sidekick. Wenn man das Bachmannhaus besucht, dann sollte man unbedingt auch im Botanischen Garten, also im Kärntner Botanikzentrum, vorbeisehen. Das bietet sich dann wunderbar an.
3: Ja, und der ist auch, das ist auch sehr sehenswert und das zeigt eigentlich die ganze Bandbreite, die von Ihnen, also vom Team vom Kärntenmuseum da präsentiert wird und laufend aktuell gehalten wird und wo eben wirklich für jeden was dabei ist. Jetzt haben wir sehr viel über das Museum gehört, über die Aktivitäten, auch ein bisschen, ja, sozusagen diese den Landesgrenzen überschreitenden Aktivitäten. Ich denke, wir werden ein paar Klänge Musik einbauen. Und dann vielleicht möchte ich Sie einladen, zu einem Thema zu kommen, das in Ihrer Profession liegt. Also es wird in Richtung Numismatik gehen.
4: Sehr gerne.

0: Nach dieser musikalischen Pause melden wir uns wieder zurück mit unserer Sendung, mit unserem Gast, Magister Martin Stermitz vom Kärntenmuseum. Wir haben vor der Pause sehr vieles über die Aktivitäten gehört. Wir haben auch sehr vieles schon über Geschichte und vor allem die Kärntner Landesgeschichte gehört, also vom Landhaus bis zu Ingeborg Bachmann herauf. Eine ihrer Hauptprofessionen, wenn ich das so sagen darf, ist ja auch die Numismatik. Die Numismatik, um es den Hörerinnen und Hörern deutlich zu machen, das ist könnte man als Münzkunde bezeichnen, aber Sie sind sicher berufener als ich, darüber zu sprechen.
1: Sehr, sehr gerne. Die Numismatik, könnte man auch sagen, ist ein klassisches Orchideenfach. Man kann es aber tatsächlich in Wien studieren. So kann ich prinzipiell nur jedem Menschen empfehlen, der kulturwissenschaftlich interessiert ist. Warum? Es machen sehr, sehr wenige Menschen. Die Seminare werden von Top-Leuten gehalten, bei einer Besetzung von 5 bis 8 Personen. Die Ausbildung ist großartig und ja, es geht um Münzkunde und eigentlich dann in weiterer Folge auch um Geldgeschichte. Mein Spezialgebiet ist eindeutig die mittelalterliche Münzkunde. Die Sammlung im Landesmuseum ist eine entsprechend große. Natürlich auch vor allem durch die Schenkung der Sammlung Dreher, die wir im 19. Jahrhundert bekommen haben, sprich der Geschichtsverein, und die sich ja immer noch in unserer Sammlung befindet. Bei Numismatik geht es prinzipiell einmal darum, dass man die Münze, und da kommen auch sehr oft Menschen bei uns vorbei, die man von Menschen gezeigt bekommt oder die man Begrabungen findet, dass man diese erkennt und bestimmen kann. Denn Münzen eignen sich wunderbar dazu, um Grabungen, Gebäude etc. zu datieren. Das ist einmal so eine Kernaufgabe der Numismatik.
0: Ja, das ist vielleicht dem Publikum ein bisschen bekannt, wenn man so Dokumentationen sieht über archäologische Ausgrabungen, kommt das manchmal am Rande, aber eigentlich nur am Rande vor. Ich habe das Glück gehabt, doch ein paar Mal am Kärntner Boden graben zu können. Und weiß natürlich, so oft findet man die Münzen nicht, aber man findet sie relativ doch häufig, Gott sei Dank, weil man dann eben einen guten Anhaltspunkt dazu hat. Da sind wir dann aber natürlich, na gut, bei den Grabungen, das geht wirklich durch die Jahrhunderte durch, natürlich in der Antike schon, man kennt die römischen Ausgrabungen, Magdalensberg, Deurnia, weiteres oben am Hämmerberg. Aber das geht sicher bis ins Mittelalter hinein. Und im Mittelalter gibt es ja, glaube ich, eine ganz spannende Währung. Also gibt es sicher viele Währungen, die da parallel kursiert sind. Aber vielleicht können Sie ein bisschen Licht in mein Dunkel bringen.
1: Ich werde versuchen, das nicht vorhandene Dunkel noch besser zu beleuchten. Nennen wir das Kind doch beim Namen, es geht um den Friesacher Pfennig. Der Friesacher Pfennig ist natürlich für die Kärntner Landesgeschichte, aber darüber hinaus in der Numismatik schon etwas ganz Besonderes. Dieser Friesacher Pfennig wurde in Friesach, wie der Name so sagt, geprägt. Die erste Prägung fand circa 1120, 1130 statt. Man kann es deshalb nicht so exakt datieren, da aus dieser Zeit wenig schriftliche Quellen vorhanden sind und weil man zu dieser Zeit auf den Münzen noch kein Datum hinaufgeprägt hat. Also da tut man sich aber 10 Jahre plus minus, das ist nichts Schlechtes. Und dann muss man dazu sagen, was ja Friesach gut getan hat. Friesach war damals im Besitz der Erzbischöfe von Salzburg. Das ist ja überhaupt etwas, wofür Kärnten im Mittelalter bekannt ist, wenn es auch in der Bevölkerung nicht so bekannt ist. Herzogtum 976, das haben alle im Kopf, aber die meisten Städte, die gehörten anderen Herren. Wie gesagt, Friesach gehörte eben den Salzburgern, Villach gehörte den Bambergern. Dann haben wir mit Straßburg im Besitz der Bischöfe von Gurk und noch weitere mehrere Städte. Und eigentlich waren nur 4 Städte im landesfürstlichen Besitz. Klagenfurt, Völkermarkt, Bleiburg zu nennen. Und Friesach hatte noch einen Vorteil. Es war von der Lage her perfekt. Wenn man von Aquileia nach Wien kommt, ist man über Friesach gereist in der damaligen Zeit. Und der große, große Bonus für die Münzprägung, in der Nähe Silbervorkommen. Diese Pfennige stammen ja aus Silber. Ich nenne hier den Abbau bei Zeltschach, gleich in der Nähe von Friesach. Und wenn man in der eigenen Herrschaft Silberbergbau betreiben kann, ist es nur naheliegend, dass man mit der Münzprägung beginnt.
0: Da sind wir jetzt schon mittendrin im für mich und sicher viele andere auch sehr spannenden Mittelalter, das ja doch immer mehr entdeckt wurde und es ist mittlerweile, glaube ich, auch allgemein bekannt, dass das etwas sehr Buntes und sehr Vielfältiges und vor allem auch eine Zeit war, wo ja auch viel zugrunde gelegt wurde, was dann in späterer Folge, sei es in der Renaissance oder auch in späteren Epochen dann sich ausgebildet hat. Also das Mittelalter war ja nicht dunkel, ich würde das eher als sehr bunt und vielfältig sehen. Und ja, vielleicht ein paar Worte noch zu Friesach. Wie groß war denn Friesach so in etwa im Mittelalter? Kann man da was dazu sagen? Ich meine, man kennt ein bisschen die Anlage, sehr groß war es ja nicht. Aber kann man da etwas sagen?
1: Also, wie gesagt, man darf das natürlich nicht vergleichen mit heute. Ja, es ist auch so, dass am Klagenfurt war eigentlich im Vergleich nur zwischendurch einmal immer wieder eine etwas größere Stadt. Wenn wir in Kärnten von einer größeren Stadt reden, das ist dann aber schon später als zur Prägung des Friesach-Pfennigs, dann reden wir so 3.500 Einwohner. Viel mehr war es nicht. Und da muss man dazu sagen, im Mittelalter war das dann meistens auch abhängig von 2 Dingen. Handelsverbindungen. Deswegen war Villach auch immer eine von den einwohnerstärksten Städten, genauso Friesach. Was war nicht so, aber das war der Anlage geschuldet. Die Erzbischöfe haben das ja eigentlich schon irgendwie als Stadt, aber nicht so groß. Und es war schon so ein Handelsknotenpunkt und ein Punkt, wo man Münzen geprägt hat. Und ein Vizedom hat er dort für die Salzburger Erzbischöfe das Ganze verwaltet und residierte dort, aber er war halt kein Erzbischof, das darf man nicht vergessen. Und wenn wir schon beim Bergbau sind, Bleiburg war zeitweise wesentlich größer als Klagenfurt oder Villach. Das ist eben das Besondere im Mittelalter. Und weil ja vorher schon Renaissance und andere Zeiten genannt worden sind, Höhepunkt Klagenfurts, war ja ganz sicherlich die Zeit der Reformation der Landstände, bis dann 1604 Bischof Brenner von Graz kommt, die jesuitische Gegenreform einleitet. Und das sind so Zeitpunkte, wo dann die Städte sehr, sehr viele Einwohnerinnen verlieren. Ja? Mhm. Und das hat ja nicht umsonst, natürlich kann man zu den Städten was sagen, im Mittelalter geht es dann ganz leichter. Man weiß ja in etwa, wo die Stadtmauern verliefen. Da kann man sich diese Flächenausdehnungen gut vorstellen. Friesach haben wir gut erhalten, mit auch dem Burggraben, aber ebenso Gmünd, ja, wenn man das besucht, nur immer eine Reise wert für alle Kulturliebhaberinnen. Auch dort kann man eben diese Befestigungsanlage, diese Stadtmauer bewundern und da bekommt man, glaube ich, schon einen guten Eindruck. Aber wie gesagt, in Kärnten 3.000 bis 3.500 Bewohner, Einwohnerinnen, das ist so in etwa eine Großstadt damals bei uns gewesen.
0: Ja, das ist sehr, sehr spannend. Ich glaube, dass da kann man sich dann einfach vorstellen, wie die Dimensionen waren und in welcher Größenordnungen man da denken und kalkulieren kann und soll. Darf ich noch einmal kurz zum Friesacher Pfennig zurückkommen? Das war eine Silberwährung. Vielleicht ein bisschen was zur, das war ja, ich glaube, im Mittelalter ein bisschen anders als heutzutage, dass der Silberwert dann und das Gewicht der Münze ausschlaggebend war.
1: Genau, wir reden von einem wertvollen Geld, gehaltvollen Geld im wahrsten Sinn des Wortes. Heute glauben wir ja an ein Versprechen, ja, ob das jetzt elektronisches Geld ist, Plastikgeld ist, Kryptogeld ist. Und das Versprechen, das kann man denen. Aber damals war die Münze tatsächlich vom Material her das wert, was man dann auch dafür bekommen hat. Ob man da jetzt Hühner, Kühe, Weizen, Lebensmittel, Alkohol gekauft hat, die Münze war auch gleichzeitig der Wert. Und in dieser Zeit ist es wichtig, man spricht in dieser Zeit ja auch von der Pfennigzeit. Weil Pfennige wurden ja nicht nur bei uns geprägt, der Frieser Pfennig bei uns, das gab es ja in ganz Mitteleuropa. Der Münchner Pfennig, der Kölner Pfennig, alle hatten Pfennige, alle waren es Silbermünzen. Und der Wert war davon abhängig, wie hoch der Edelmetallgehalt, der Silbergehalt in dieser Münze tatsächlich war. Und das war der große Vorteil des Frieser-Pfennigs, der hatte einen sehr, sehr hohen Anteil an Silber. Das heißt, er war wirklich eine gehaltvolle Münze und war da dementsprechend sehr begehrt, auch im Fernhandel und in anderen Regionen.
0: Also man könnte sagen, ein bisschen plakativ sein, eine Art Euro des Mittelalters, wenn man natürlich in den Missionen, die wir vorher auch schon gehört haben, aber sicher von überregionaler Bedeutung auf jeden Fall.
1: Absolut von überregionaler Bedeutung. Zeitweise hat der Frieser Pfennig war eine Art Überwährung in Ungarn, als dort das Geldwesen komplett zerrüttet war. Aber wenn wir uns auf heutige Länder beziehen, war der Frieser Pfennig, also im heutigen Österreich, aber in Oberitalien, Friaul und im heutigen Slowenien die maßgebliche Währung. Ganz einfach aus diesem Grund, weil man auch im heutigen Slowenien viele, viele Münzstätten begründet hat und weil, und das ist so eine mittelalterliche Besonderheit, der Frieser Pfennig so erfolgreich war, dass viele andere Münzen sehr rasch mit Beischlägen begonnen haben. Und der Beischlag, vielleicht zur Erklärung, das ist so ein Ding für sich. Man sagt, dem guten Geld folgt das Schlechte auf den Fuß. Das heißt, irgendein anderer Münzherr, nicht der Erzbischof von Salzburg, aber der Patriarch von Aquileia, der beschließt, einen Beischlag zum Frieser Pfennig zu machen. Das heißt, die Münze ist gleich groß, hat ein ähnliches Gewicht, sieht sehr ähnlich aus. Man hat da bewusst ein paar Sachen verändert, damit man nicht der Münzfälschung angeklagt werden konnte. Aber wir reden hier von Kleinigkeiten. Und die Menschen haben nicht so genau auf diese Münzen gesehen, die waren auch bald einmal abgegriffen. Und alle Beischläge hatten etwas gemeinsam. Silbergehalt war natürlich geringer als beim Original. Das war ja Sinn der Sache, dass ich mit einer ähnlichen Münze, mit weniger Silber, das Gleiche kaufen kann. Und man kann sich vorstellen, was passieren wird, wenn viele Münzherren rundherum Beischläge produzieren. Irgendwann einmal, heute nennen wir es Inflation, muss die Währung nachgeben, weil die Salzburger nicht so viel produzieren können. Und dazu kommt natürlich, dass sich Silberbergwerke auch relativ rasch erschöpfen. Und das ist dann quasi das Ende solch einer Münze. Die werden von anderen abgelöst. Es kommt dann ein Grazer Pfennig, ein Wiener Pfennig, dann kommen sowieso die Habsburger auch nach Kärnten. Aber der Frieser Pfennig, der war schon etwas auch deswegen, weil, und das ist die andere Geschichte, die Spanheimer unsere Herzöge geworden sind.
0: Mhm. Ja, vielleicht, ja, das wäre ja auch ganz spannend. Also war der Frieser Pfennig dann unter den Spanheimern noch sozusagen eine wichtige Währung und dann unter den Habsburgern weniger, oder kann man das so nicht?
1: Das kann man schon so sagen. Unter den Habsburgern spielt er keine Rolle mehr. Das ist dann dieses Interregnum im 14. Jahrhundert und die tatsächliche Übernahme. Aber nehmen wir Bernhard von Spanheim. Der unternimmt ja noch einmal den Anlauf, ein größeres geeintes Herrschaftsterritorium in Kärnten zu bekommen. Spanheimer haben ja von den Eppensteinern den Titel geerbt, aber wenig Besitz. Ihre großen Besitzungen, die lagen ja eher außerhalb von Kärnten. Zum Beispiel in Krain. Aber er hat im heutigen Slowenien 4 Münzstätten gegründet. Ist natürlich politisch, taktisch klug, wenn ich dort mein Geld präge. Wobei, fällt unter dem Friesaer Pfennig. Ja, und die Herzöge hatten ab und zu auch Gemeinschaftsprägungen, das ist wieder was anderes, mit den Bischöfen von Salzburg. Da wird dann ein Vertrag geschlossen. Meistens auf der einen Seite der Erzbischof, auf der anderen Seite der Herzog von Kärnten. Aber er hat natürlich in diesen Münzstädten, genannt sei auch Ljubljana, Laibach, diese Pfennige prägen lassen und versucht so, sein Herrschaftsterritorium auszuweiten.
0: Ja, sehr, sehr, sehr spannend und sehr interessant, weil man da ja in die Geschichte des Mittelalters und auch in die Machtpolitik hineinkommt und in die ganzen Dinge, die da zusammengewirkt haben. Und man sieht, dass ja das Mittelalter natürlich auch in unserem Raum eine sehr bewegte Zeit war, wo sich ja immer wieder die Herrschaftsverhältnisse verschoben haben. Und ja, ich denke, wir haben uns eine kurze musikalische Pause verdient und kommen dann gern nochmal zurück und werden noch ein bisschen weitersprechen.

0: Ja, wir sind wieder zurück aus der musikalischen Pause und haben sehr, sehr viel, sehr interessante Dinge über das Mittelalter, vor allem eben über die Währung im Mittelalter, den Friesacher Pfennig, gehört. Meine Frage jetzt noch dazu, wir haben jetzt gehört, was das war und wie der Wert war. Was war denn auf dem Friesacher Pfennig zu sehen, sofern er nicht abgegriffen war?
1: Wie gesagt, sofern er nicht abgegriffen war und ist, und vielleicht noch eine Anmerkung, es gibt einen großen Unterschied zwischen antiken und mittelalterlichen Münzen. Die antiken sind nahezu durchpubliziert, von den mittelalterlichen sind vielleicht 2% der Münzen auf uns gekommen. Das heißt, es gibt viele unbekannte Bilder, die man nicht chronologisch zuordnen kann, die man noch keiner Münzstätte zuordnen kann. Das heißt, hier wartet noch viel Arbeit. Hat damit zu tun, dass die Münzbilder oft einmal schwer lesbar sind. Münzbilder. Es gibt im Normalfall bei den Pfennigen eine Vorderseite, eine Rückseite, der Avers, der Revers. Ich habe es schon erwähnt, Gemeinschaftsprägung Salzburg-Kärnten. Vorne ein Erzbischof. Den erkennt man übrigens meistens, auch wenn es relativ grob gestaltet ist, anhand des Bischofstabes unter seiner Bischofsmütze. Oft hat er dann auch noch ein Buch in der Hand. Umgekehrt, einen Kärntner Herzog erkennt man dann meistens an den Waffen. Der ist oft im Kettenhemd gegürtet, den Schwert in der Hand, oft einmal zwei Schwerter in der Hand. So kann man mal ganz gut die weltliche und die geistige Welt, geistliche Welt unterscheiden, schon mal zuordnen. Ah, das kommt eher aus Friesach oder aus Bamberg oder es kommt aus St. Veit. Das wäre die große landesfürstliche Münzstätte gewesen. Wenn so ein Beischlag aus Villach gekommen ist, da haben wir ja auch Bischöfe aus Bamberg. Da haben oft einmal die Bischöfe eine Rose, die Bamberger Rose in der Hand. Also daran kann man das ganz gut der Villach zuordnen. Dann gibt es natürlich noch das berühmte Eriazensis-Gepräge, das über lange Zeit nahezu unverändert, also bis auf Kleinigkeiten geblieben ist. Und da haben wir einfach vorne diese Ansicht, diese Türme, diese Ringel rundherum und diese Eriazensis-Gepräge, die wurden zum Beispiel auch von den Patriarchen von Aquileia als Beischlag kopiert. Ja? Wobei die Patriarchen das eine relativ kurze Zeit gemacht haben, so bis Ende des 12. Jahrhunderts mit dem Patriarch Pilgrim II. Kommt es dann zur Ausprägung einer eigenen Münzsorte, die einen ganz lustigen Namen haben. Das kann man wirklich mit dem Friesacher Pfennig vergleichen, nur halt später. Das ist dann das sogenannte Aglaier Pfennig.
0: Aha. Ja, also da sind wir jetzt ja schon sehr, sehr, sehr im wissenschaftlichen Bereich der Münze, aber sehr interessant. Ich bin mir sicher, dass wir da alle Neues erfahren aus der Vergangenheit. Vielleicht zur Erklärung für die Hörerinnen und Hörer. Ich glaube, wenn wir vom Patriarchat von Aquileia sprechen, da war ja im Mittelalter auch die Drau eine wichtige Grenze zwischen Aquileia und weiß man nicht, nicht ganz so.
1: Wie gesagt, das ist jetzt nicht so mein Fachgebiet. Natürlich war die Drau die große Grenze zwischen diesen ganzen kirchlichen Grenzen. Ich erinnere auch nur, die Kirche war sich ja auch nie ganz einig. Berühmt die Streitereien und Auseinandersetzungen der Erzbischöfe von Salzburg mit den Bischöfen von Gurk. Die Gurker haben ja auch versucht, Friesach für sich zu erobern. Sie wurden dann am Ende des Tages auf Straßburg zurückgestutzt und da haben dann so typischen, ich sage jetzt in der damaligen Zeit, typischen Methoden der Kirche zurückgegriffen, weil Wissenschaft war eine Waffe der Kirche. Und die haben dann unter anderem ein Münzdiplom gefälscht. Dann haben sie ihre eigenen Münzen zu prägen begonnen, weil auch die Gurker Bischöfe haben Beischläge vom Friesacher gemacht. Das heißt, nur weil alle jetzt der katholischen Kirche angehört haben und das lange nicht bedeutet, dass alle am selben Strang oder in dieselbe Richtung gegangen sind. Und vielleicht noch eine Anmerkung zu den Münzbildern. Eine Besonderheit ist im Mittelalter der Brakteat oder sogenannte Hohlpfennig. Denn im Gegensatz zu den anderen Pfennigen ist der nur auf einer Seite geprägt. Und da in dieser Zeit ist der Griffen bekannt für seine Pragtheater. Gibt es ein wunderschönes Bild, ein Lamm Gottes. Und diese Pragtheaten hatten den Vorteil, man konnte sie gut übereinander stapeln und so natürlich in hoher Anzahl transportieren. Und das war schon eine Besonderheit im Mittelalter. Pragtheate wurden auch ebenfalls viel im Fernhandel eingesetzt.
0: Mhm. Und der Fernhandel, über welche Häfen ist das? Das ist über Venedig natürlich gegangen, denke ich mir, im Mittelalter sehr.
1: Man darf damals Aquileia nicht unterschätzen. Berühmtes Beispiel, Richard Löwenherz. Kehrt zurück vom Kreuzzug. Er, wir wissen, landet in Aquileia, ist über Friesach nach Wien. Dort wird er dann erkannt, dann wird er inhaftiert, kennen wir alles, Blondel und die lustigen Geschichten dazu. Deswegen war die geografische Lage von Friesach so doppelt wertvoll. Silberbergbau, ein Handelsweg von Süden nach Norden, aber natürlich auch mit einer Verteilung nach Westen hin, nach Salzburg. Und wenn ich sage Fernhandel, dann reden wir da ja schon von Ungarn. Man hat ja keine Kornbahn, man hat keinen Zug, keine Autos, keine LKWs. Reisen dauert, Reisen ist gefährlich. Händler leben ein gefährliches Leben. Und da ist man ja nicht Tage unterwegs. Da reden wir von Monaten, zum Teil Jahren, wenn die Reise wirklich länger dauert.
0: Ja, das sind Dimensionen, die natürlich in der heutigen Zeit schwer vorstellbar sind, wo man ja virtuell sowieso überall und nirgendwo ist. Meistens nirgendwo, aber zumindest gefühlt irgendwo auf der Welt sich herum bewegt. Aber ich denke, es ist schon sehr, sehr spannend, sich das so vorzustellen. Es gibt ja auch viele Bücher, auch Romane und so weiter, was Mittelalter. Und da ein bisschen zu wissen, ja, wie es von der wissenschaftlichen Seite her ausschaut, glaube ich, kann da nur unterstützen und sehr wertvoll dabei sein. Wir haben jetzt vielleicht noch ein bisschen zu dieser Prägung von den Patriarchen von Aquileia. Was war dort oben? Dort war das.
1: Da sieht man dann schon, also vor allem beim Aglaia Pfennig, sieht man dann schon den Patriarch am Thron sitzend. Und natürlich, Aquileia ist Aquileia und Friesach ist Friesach. Wir sprechen da von einer ganz anderen Kunstfertigkeit der Stempelschneider. Denn diese Münzen in der Produktion, die wurden ja quasi geschlagen. Das heißt, es gab einen Stempel für die Vorderseite, für die Rückseite und die mussten geschnitten werden. Und die Kunstfertigkeit der Aglaia Pfennige war dann schon um einiges höher als das, was aus Friesach auf uns bis heute gekommen ist. Aber das soll jetzt nicht wertend sein. Das ist einfach etwas, das man auch ohne zum Beispiel Kunstgeschichte studiert zu haben, sehen kann. Es ist feiner ausgeführt, es ist detailreicher, es ist ein anderes Programm. Salzburg hat sehr früh etwas mit sehr viel Silber gemacht. Damit hat man Geld verdient. Denn wenn ich selber das Bergwerk habe, dann bestimme ich ja, was ich auch dafür bekomme, und dann bestimmt der Markt den Preis. Und dann gibt es den Schlagschatz. Und das war schon eine hohe, hohe Einnahmequelle für den Friesabwendig. Also es ist schon was Besonderes.
0: Ja, da haben wir jetzt auch viel Wirtschaftsgeschichte, mittelalterliche Wirtschaftsgeschichte gehört. Und ist ja wirklich auch spannend. Es ist ja auch heutzutage so, dass natürlich das Geld in aller Munde, in aller Hände, mittlerweile ja gar nicht mehr in aller Hände, sondern schon irgendwie mit Karten oder schon anderen Hilfsmitteln verschoben wird. Aber es ist vielleicht noch interessant, wie viele, das hätte mich noch sehr interessiert, wie viele Stücke von diesem Friesacher Pfennig in etwa gibt es denn heute noch? Kann man das in etwa sagen?
1: Das kann ich jetzt
0: oder
1: nicht sagen.
0: Oder wie ist es denn beim Kärnten Museum? Welchen Anteil haben denn die an, am reichen Münzbestand in etwa?
1: Also ich glaube, wir haben um die 2000 Friesa-Pfennige. Wobei,
0: ja,
1: ein großer Teil stammt aus einem Münzfund, dem Fund von Gschis. Da haben wir um die 960 Münzen bekommen aus diesem Fund. Vielleicht auch zur Erklärung, diese Münzen findet man so nicht einzeln in der Erde. Wenn wir von einem Münzfund reden, dann sind die im Mittelalter in Tongefäßen hineingestopft gewesen. Das kann man durchaus als Sparbüchse erklären. Und die wurden tatsächlich irgendwo im Nirgendwo oft einmal verborgen, weil ein feindliches Heer im Anmarsch war, Räuber ihr Unwesen getrieben haben, hat da die Person X das vergraben. Und die Person X ist dann meistens zu früh gestorben, um es der Familie mitzuteilen. Oder die Familie wurde umgebracht oder die Familie musste zu schnell fliehen. Deswegen macht man dann eigentlich in einem Gelände, wo man nicht vermutet hätte, durch Zufälle, Unwetter oder durch Sondengeher, dringen dann solche Münzschätze von zum Teil schon Hunderten bis ein paar Tausenden Münzen in solchen Tongefäßen wieder ans Licht der Erde zurück.
0: Ja, das ist natürlich dann schon ansehnlich und genug Arbeit dann auch, das einzuordnen und ja, jedem Stück seinen Platz zuzuweisen. Ja, das stelle ich mir sehr spannend vor und ich stelle es mir auch sehr, sehr zeitintensiv vor, weil die Beschäftigung mit vergangenen Artefakten, nicht nur Münzen, auch anderen Kunstgegenständen oder auch Gebrauchsgegenständen, kenne das ja ein bisschen aus meiner Ausbildung als Archäologe und Althistoriker. Da gibt's genug zu tun, damit das alles genau seinen Platz bekommt. Ja, das war jetzt eine bunte Reise durchs Mittelalter, durch die Währungsgeschichte, durch die Geschichte, wie das ausgeschaut hat, wie das zustande gekommen ist. Das ist sicher sehr, sehr interessant. Und ich denke mir, für die meisten von uns Hörerinnen und Hörern auch unbekannt. Gibt es noch etwas Spannendes zu berichten oder etwas, was Sie gerne den Hörerinnen und Hörern erzählen wollten?
1: Wenn wir schon in diesem Zusammenhang sind, die landesfürstlichen Städte, die Spanheimer haben ja quasi als Zentrum in Kärnten diese Städtereihe gehabt. St. Veit, Klagenfurt, Völkermarkt. Und Völkermarkt ist ja, also Klagenfurt, Verzeihung, ist heute berühmt, berüchtigt für zahlreiche Partnerstädte. Sollte St. Veit sich noch einmal überlegen, eine neue Partnerstadt zu holen, dann kann ich nur Ljubljana, Laibach empfehlen. Es sind beides Gründungen der Spanheimer. Beide, also in beiden Städten wurden von den Spanheimern Münzstädten gegründet. Da wurde der Pfennig geprägt. Also das ist doch sehr viel Gemeinsames. Da könnte man etwas Schönes daraus machen.
0: Ja, mit dieser Anregung, die dafür zuständigen Stellen, weiß ja auch nicht, wer dann wirklich dafür zuständig ist, da Partnerschaften einzugehen. Aber das ist ein schönes Bild am Schluss und fasst ja noch einmal zusammen, was wir da gehört haben, dass eben, wir haben über das Mittelalter gesprochen, dass da viele Verbindungen waren, dass auch viel gegeneinander war, dass die christlichen Fürsten, die sie ja waren, die auch Landesfürsten waren und da in Kärnten unterschiedliche Herrschaften zu finden waren. Das ist sehr interessant und ich nehme auch mit, dass die Städte ja nach heutigen Vorstellungen die Großstädte ja doch eher bescheiden waren. Klagenfurt, um das noch einmal zu deutlich zu machen, war zu dieser Zeit, von der wir gesprochen haben und gehört haben, noch kleiner, deutlich kleiner. Also das ist auch immer spannend und auch vielleicht manchmal ganz gut, das ein bisschen im Hinterkopf zu behalten. Es ist jetzt an mir, mich bei Ihnen ganz herzlich zu bedanken für die wirklich sehr fundierte Expertise, für diese Rundreise vom bisschen vom Museumswesen, was alles in Kärnten geboten wird, nicht nur in Klagenfurt, sondern weit darüber hinaus und jetzt bis in die Steiermark hinein in Kooperationen und dann eben vielleicht hat der eine oder die andere ja Lust bekommen, das Kärntenmuseum zu besuchen. Es gibt dort ja auch doch viele Münzen zu sehen. Und wenn dann dort steht Prakteat, dann kann man sich erinnern, aha, ja, hat man schon einmal gehört und kann das einordnen. Dann verabschieden wir uns und ich hoffe, dass Sie, liebe Hörerinnen und Hörer, nächstes Monat wieder einschalten zu unserem Magazin vom Club Trepopoli auf Radio Agora. Und ich sage, wie immer, ein herzliches Servus, Srečno, ciao.

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